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1: Mit Colin Mock. Beim aktuellen Hitzesommer ist kein Ende in Sicht und die damit einhergehende Trockenheit sorgt für immer mehr Probleme. Vielerorts fällt die Heuernte sehr schlecht aus. Viele Bauern fürchten, ihre Tiere nicht mehr versorgen zu können. Die Bodycams von Zugbegleitern sollen künftig auch den Ton mitschneiden. Die Deutsche Bahn startet dazu ab Herbst einen Test in der Region Rhein-Neckar-Pfalz. Danach soll die Technik schrittweise bundesweit kommen. Hintergrund sind fast 1000 Übergriffe auf Zugbegleiter im ersten Halbjahr. In 22 Fällen wurden Beschäftigte schwer verletzt. Mit der Deutschen Bahn fahren klappt nicht immer reibungslos. Das hat jetzt auch der neue Bundesverkehrsminister Bilger erlebt. Zum Auftakt seiner Sommerreise war er im ICE auf dem Weg von Berlin nach Hamburg. Wegen einer ausgefallenen Klimaanlage musste er den Wagen wechseln, berichtet die Rheinische Post. Deutschland hat bei der Leichtathletik-EM in Birmingham die ersten Medaillen in der Tasche. Läufer Florian Bremm hat über die 5000 Meter sensationell Silber geholt. Vorher hatte sich Kugelstoßerin Yemisi Mabry Bronze gesichert, wie schon bei der letzten EM vor 2 Jahren.
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1: Mit Colin Mock. Guten Morgen. Die anhaltende Trockenheit stellt viele Bauern in Deutschland vor massive Probleme. Die Heuernte ist vielerorts sehr schlecht ausgefallen. Daher machen sich Landwirte Sorgen, ob sie genug Futter für ihre Tiere bereitstellen können. Teilweise muss bereits teuer Futter zugekauft werden. In Deutschland werden jedes Jahr rund 2 Millionen Beschäftigte um Lohn geprellt. Laut DGB bekommen sie weniger als den Mindestlohn, der ihnen aber zusteht. In 10 Jahren fehlen den Betroffenen dadurch rund 35 Milliarden Euro. Der DGB fordert deshalb mehr Kontrollen und mehr Personal beim Zoll. In Hessen, Rheinland-Pfalz und im Saarland starten diese Woche die Erstklässler ins neue Schuljahr. Sie sind die ersten, die einen rechtlichen Anspruch auf Ganztagsbetreuung haben. Das Problem: Die meisten Kommunen haben dafür gar nicht ausreichende Kapazitäten, heißt es unter anderem vom DGB. Die Leichtathletik-EM in Birmingham ist gestartet und für Deutschland gab es zum Auftakt gleich 2 Medaillen. Florian Brem wurde im 5000-Meter-Lauf der Männer Zweiter und sagte damit Silber ein. Kugelstoß-Olympiasiegerin Yemisi Mabry holte sich in ihrem Wettbewerb dagegen Bronze.
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1: Schönen guten Morgen, es geht weiter wie die letzten Tage auch, also sonnig mit 30 Grad Top-Temperatur.
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3: Mit Colin Mock, guten Morgen. Beim aktuellen Hitzesommer ist kein Ende in Sicht und die damit einhergehende Trockenheit sorgt für immer mehr Probleme. Vielerorts fällt die Heuernte sehr schlecht aus. Viele Bauern fürchten, ihre Tiere nicht mehr versorgen zu können. Die Bodycams von Zugbegleitern sollen künftig auch den Ton mitschneiden. Die Deutsche Bahn startet dazu ab Herbst einen Test in der Region Rhein-Neckar-Pfalz. Danach soll die Technik schrittweise bundesweit kommen. Hintergrund sind fast 1000 Übergriffe auf Zugbegleiter im ersten Halbjahr. In 22 Fällen wurden Beschäftigte schwer verletzt. In deutschen E-Mail-Postfächern landet weniger Spam. Web.de und GMX zählten im ersten Halbjahr knapp 1 Milliarde verdächtige Mails pro Woche. Das sind nur etwa halb so viele wie im Vorjahreszeitraum. Dafür werden Phishing-Mails gezielter und persönlicher, etwa mit gefälschten Rechnungen oder Betrug per QR-Code. Deutschland hat bei der Leichtathletik-EM in Birmingham die ersten Medaillen in der Tasche. Läufer Florian Brem hat über die 5000 Meter sensationell Silber geholt. Vorher hatte sich Kugelstoßerin Yemisi Mabry Bronze gesichert, wie schon bei der letzten EM vor 2 Jahren.
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4: Aktuelle Blitzer gibt's noch keine.
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4: Noch läuft alles.
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4: Schönen guten Morgen.
1: Guten Morgen.
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1: Kurzer Hinweis, das geht übrigens auch, wenn ihr keine Kinder habt.
4: Mhm.
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1: Schönen guten Morgen. Es geht weiter wie die letzten Tage auch. Also sonnig mit 30 Grad Top-Temperatur.
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2: Mit Colin Mock. Guten Morgen. Beim aktuellen Hitzesommer ist kein Ende in Sicht und die damit einhergehende Trockenheit sorgt für immer mehr Probleme. Vielerorts fällt die Heuernte sehr schlecht aus. Viele Bauern fürchten, ihre Tiere nicht mehr versorgen zu können. Die Bodycams von Zugbegleitern sollen künftig auch den Ton mitschneiden. Die Deutsche Bahn startet dazu ab Herbst einen Test in der Region Rhein-Neckar-Pfalz. Danach soll die Technik schrittweise bundesweit kommen. Hintergrund sind fast 1000 Übergriffe auf Zugbegleiter im ersten Halbjahr. In 22 Fällen wurden Beschäftigte schwer verletzt. In deutschen E-Mail-Postfächern landet weniger Spam. Web.de und Gmx zählten im ersten Halbjahr knapp 1 Milliarde verdächtige Mails pro Woche. Das sind nur etwa halb so viele wie im Vorjahreszeitraum. Dafür werden Phishing-Mails gezielter und persönlicher, etwa mit gefälschten Rechnungen oder Betrug per QR-Code. Deutschland hat bei der Leichtathletik-EM in Birmingham die ersten Medaillen in der Tasche. Läufer Florian Brem hat über die 5000 Meter sensationell Silber geholt. Vorher hatte sich Kugelstoßerin Yemisi Mabry Bronze gesichert, wie schon bei der letzten EM vor 2 Jahren.
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4: Aktuelle Blitzer gibt's noch keine.
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4: Noch läuft alles.
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4: Schönen guten Morgen.
1: Guten Morgen.
4: Auch heute schenken wir euch Sommerferien for free, egal ob das der Eintritt. Guten Morgen am Dienstag.
1: Guten Morgen.
4: Grüße an alle, die schon wach sind. Großes Lob mal.
1: Ja, also entweder ihr seid noch wach von der Nachtschicht oder ihr seid eben in der Frühschicht eingeteilt. Egal welche, ihr seid Viecher, weil Schichtarbeit ist einfach brutal.
4: Wir bringen euch in den Dienstag mit ganz viel Musik und wir starten mit 3 Hits am Stück. Los geht's.
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0: kurz vor sechs.
1: Nur für heute werde ich in der Gewissheit glücklich sein, dass ich für das Glück geschaffen bin, nicht nur für die andere, sondern auch für diese Welt. Dieser Satz aus dem Dekalog der Gelassenheit des heiligen Papstes Johannes des 23. beeindruckt mich. Wie leicht kann man unglücklich sein und das ständig mit sich herumtragen? Irgendwie ist das Unglück prägender als das Glück. In meiner Jugend gab es im Fernsehen den Herrn Rossi. Ja, Herr Rossi sucht das Glück. Herr Rossi hat viele Wünsche. Eis vom Nordpol, Himmel, Wasser, Blumen. Und immer wieder die Frage, was noch? Herr Rossi, fehlt ein Stück vom Glück. Sind wir nicht alle ein bisschen wie Herr Rossi, weil jedem ein Stück von Glück fehlt? Ein bisschen Achtsamkeit auf den

0: Unseren Alltag und jeden Tag eine kleine Freude lässt uns diese Sehnsucht nach Glück wachhalten und vielleicht zu manchem Moment festhalten. Lassen Sie es sich heute gut gehen. Dazu segne Sie der große und geheimnisvolle Gott. Kurz vor sechs, herzliche Grüße aus Maria Vesperbild von Michael Menzinger.
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4: So, wir starten noch mit so ein paar Wolken in den Dienstag. Danach gibt's aber Sonne satt mit Top-Temperaturen zwischen 29 und 32 Grad.
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4: Fabian Schütz, schönen guten Morgen.
6: Guten Morgen.
7: Guten Morgen.
4: Normalerweise geht's auf einem Volksfest ja richtig zu, also laute Musik, blinkende Lichter und ganz viele Durchsagen an den Fahrgeschäften. Auf dem Dachauer Volksfest geht man heute einen neuen Weg.
6: Genau, von 12 bis 16 Uhr gibt's den sogenannten reizarmen Nachmittag. Da wird alles ein bisschen leiser gedreht und runtergefahren, um gerade Menschen, die da schnell überfordert, auch einen Volksfestbesuch möglich zu machen. Die Reaktionen auf Facebook sind übrigens fast ausnahmslos positiv. Viele, die sich freuen, endlich auch mal auf dem Volksfest zu können. Auch Supermärkte bieten ja diese stillen Stunden unter der Woche mal an und die würden das sicher nicht machen, wenn es sich nicht lohnt. Und gerade haben wir es in der Region zum nächsten Festzelt echt nicht weit. In Friedberg ist auch Volksfest, in Bobingen und natürlich ist ja auch die Allgäuer Festwoche.
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8: Mit Maike Blumenfeld. Zur Landesgartenschau in Donauwörth in 2 Jahren könnten selbstfahrende Busse in der Stadt unterwegs sein. Noch stehen die Planungen ganz am Anfang. Momentan laufen laut AZ Gespräche. Geplant ist, dass die Elektrokleinbusse während der Landesgartenschau Besucher zwischen dem Gelände, dem Bahnhof und der Parkstadt transportieren. Wann ein erster Test stattfinden soll, ist noch unklar. Auch wie viele Busse und auf welcher Strecke sie fahren sollen, steht noch nicht fest. Vom Vorteil ist, dass die Busse weniger Personal brauchen und umweltfreundlich sind.
6: Erleichterung für viele Urlauber. Jetzt in den Sommerferien sind keine weiteren Streiks bei der Lufthansa zu befürchten. Der Konzern und die Pilotengewerkschaft Vereinigung Cockpit haben sich auf ein Schlichtungsverfahren geeinigt. Heißt, ein Vermittler begleitet die weiteren Gespräche. Vorrangig geht es um mehr Geld und die Altersvorsorge. Viele Vereine werden heute auch bei uns tief durchatmen. Sie müssen doch keine höheren Steuern zahlen. Bundesfinanzminister Lars Klingbeil rudert bei seinen Plänen wieder zurück. Die Kritik war heftig, da in Vereinen ja auch viele Ehrenamtliche arbeiten. Laut Klingbeil ging es ihm nicht um die kleinen Vereine, sondern um die großen, beispielsweise im Profisport.
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9: Ein Blitzer ist schon aufgebaut, steht am Ortsausgang von Möttingen, wenn ihr Richtung Balkheim fahrt. Dann noch zwischen Memmingen und Volkratshofen der Blitzeranhänger.
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9: Noch läuft alles. Gute Fahrt.
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9: Ja, grüß euch.
4: Hallo, guten Morgen.
9: Ich persönlich finde ja den Dienstag, also zum Aufstehen, schlimmer als den Montag.
4: Ehrlich?
9: Ja, da am Montag hast du noch Power vom Wochenende, Dienstag ist schon wieder so, naja, egal. Okay. Kurz nach 6, vielleicht ist es bei euch auch so, der Körper steht da, das Gehirn lädt noch durch. Es ist auch noch früh, wir packen den Tag an jetzt mit 3 Hits am Stück in mehr Musiksommer.
4: Genau, und da haben wir auch eine der erfolgreichsten Bands überhaupt reingepackt, nämlich Coldplay, der Morgen Michi ist auch da gleich mit 5 AM. Mhm. Und jetzt gibt es die XL-Ladung Power zum Start in euren Dienstag. Huntrix und Golden.

0: 10 nach 6 ist es, hier ist eure RT1 Morgenshow. Hallo zusammen.
1: Guten Morgen.
0: Wer alt genug ist, kann sich selbstverständlich an den 11. August 1999 erinnern. Das war heute vor 27 Jahren. Da war Sonnenfinsternis. Ja? Wir sind alle mit den Sonnenfinsternisbrillen, mit den Sophie-Brillen draußen gestanden. Es gab Public Viewings und am helllichten Tag, also mittags, wurde es einfach stockdunkel. Mhm.
1: Ich kann mich auch noch daran erinnern, weil ich mit meiner Mama damals als Kind bei so einem Rehgehege war und die Rehe haben sich dann auch hingelegt zum Schlafen und waren danach voll verwirrt. So, hä, wieso? Ja. Nacht schon vorbei?
0: Also man wusste ja, was kommt, aber als es dann soweit war, fand ich, man konnte das überhaupt nicht begreifen.
1: Schon,
0: ja. Morgen ist es wieder soweit. Allerdings gibt es nur, wie man sagt, eine partielle Sonnenfinsternis, nicht 100% wie damals, aber immerhin knapp 89%.
1: Ja.
0: So gegen 20.16 Uhr ist wohl das größte Spektakel.
1: Ganz genau. Und die Experten sagen, das wirkt trotzdem wie eine richtige. Aber ja, wir sagen es jetzt einfach nochmal zur Sicherheit, bitte auch da jetzt nicht einfach so in die Sonne schauen, wenn sie da untergeht. Man braucht eine Sophie, eine Sonnenfinsternisbrille, CDs oder so eine Rettungsdecke. Da gab es ja damals schon diese Urban Legends, dass das hilft. Ja, nein, tut's nicht. Achtet einfach drauf auf diese unsägliche DIN-Nummer auf diesen Sophie-Brillen, dann seid ihr auf der sicheren Seite und die CE-Kennzeichnung der Europäischen Union.
0: Jetzt stellt sich nur noch eine Frage, wo zur Hölle bekomme ich jetzt einen Tag vorher noch so eine Sophie-Brille her? Also online ist es viel zu spät. Ich habe mal geschaut, die kommen nächste Woche Freitag, Entschuldigung. Viele Drogerie- und Supermärkte haben ja online auch versprochen, bei uns gibt's welche, aber in der Realität sieht's ganz anders aus. Wir haben überall geguckt, nein.
1: Gab keine, ne?
0: Wir haben für euch aber auch ganz viele Optiker in der Region angefragt, damit ihr das nicht machen müsst. Bei denen scheint es noch ganz viele zu geben. Eventuell aber auch nicht, das muss man immer dazu sagen. Einfach mal nachfragen.
1: Ganz genau. Jetzt ist es 12 nach 6 und heute fühlt sich nach einem guten Tag an, oder? Und das Gefühl verstärken wir jetzt. Hier ist Lost Frequencies. Back to you. Kommt gut rein. Ich rufe gleich mal bei meinem Optiker.
0: Mach das mal. Ich nehme auch einen.

0: Gleich 6:15 am Dienstag in der Früh. Wir schauen ins RT1 Verkehrscenter. Neuer Blitzer aufgebaut in Augsburg in der von Kobresstraße. Am Ortsausgang von Möttingen wird auch kontrolliert Richtung Balkheim. Und zwischen Memmingen und Volkratshofen steht nach wie vor der Blitzeranhänger. Verkehrstechnisch läuft noch alles. Kommt gut an.
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2: Da kriegt man so eine richtig gute Attitude von diesem Song.
0: Ich finde auch, ja.
2: Niemand kann mir heute was. Ich behalte die gute Laune. Hier ist Temper City und Self-Aware bei RT1.

0: Hier ist euer Hitradio RT1. Schönen guten Morgen.
1: Guten Morgen.
0: Die zweite Ferienwoche. Die Kinder schlafen bestimmt noch.
1: Hoffentlich.
0: Und die Eltern sind vielleicht schon wach. Also genießt die Ruhe beim ersten Kaffee und lasst euch von Leonie und Don't Worry ganz entspannt in den Dienstag treiben. Spielen wir euch gleich. Aber wir haben natürlich noch ganz viele andere Sachen für euch dabei.
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5: Jetzt in der Früh noch leicht bewölkt, aber die Sonne setzt sich durch. Nicht ganz so heiß heute. Top-Temperaturen zwischen 29 und 32 Grad.
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6: Guten Morgen, Fabian Schütz.
7: Guten Morgen.
5: Morgen.
6: Jetzt hat auch Bayern das Sonntagsfahrverbot für Lkw wegen Niedrigwasser in den Flüssen aufgehoben. Die Frage, bringt das eigentlich was?
7: Und da gehen die Meinungen ziemlich auseinander. Bayerns Verkehrsminister Christian Bernreiter will so dafür sorgen, dass es eben keine Lieferschwierigkeiten für viele Unternehmen gibt. Vor allem in der Industrie sind die eigentlich auf die Schifffahrt angewiesen. Aber Zement oder Chemikalien können gerade nur in geringen Mengen, wenn überhaupt, geliefert werden. Der Logistikverband BGL sagt, viel bringt das Ganze nicht, weil sowieso 100.000 Lkw-Fahrer fehlen. Ruhezeiten müssen ja auch eingehalten werden für die, die arbeiten. Für Autofahrer gibt es aber eine gute Nachricht. Es gab jetzt am Wochenende nicht mehr Staus dort, wo das Sonntagsfahrverbot bereits aufgehoben worden ist.
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8: Mit Maike Blumenfeld. Ein 29-Jähriger soll in Dillingen seine 21-jährige Freundin erstochen haben. Der Fall könnte bald vor Gericht landen. Die Staatsanwaltschaft bestätigt auf RT1-Anfrage, dass sie Anklage wegen Totschlags erhoben hat. Jetzt muss das Landgericht Augsburg die Anklage prüfen. Wird sie zugelassen, kommt es zum Prozess. Dem Mann wird vorgeworfen, Anfang März seine Lebensgefährtin in ihrer Wohnung in der Dillinger Innenstadt getötet und danach selbst den Notruf gewählt zu haben. Die Polizei konnte ihn widerstandslos festnehmen.
7: In Kolumbien herrscht jetzt der Notstand. Wegen eines schweren Erdbebens sollen jetzt alle verfügbaren Kapazitäten genutzt werden, um auf die Katastrophe zu reagieren. Über 110 Menschen sind bereits ums Leben gekommen, Dutzende wurden verletzt oder werden noch vermisst. Weit über 1500 Häuser sind beschädigt. Hilfe gibt's aber von den Nachbarländern wie Brasilien, Mexiko und den USA. Wer eine Gottesanbeterin im Garten oder beim Wandern entdeckt, ist gerade nicht allein, denn die Tiere breiten sich wegen der warmen Temperaturen rasant aus. Innerhalb einer Woche wurden 2000 Sichtungen gemeldet. Das heuschreckenähnliche Tier ist für Menschen ungefährlich, sieht aber mit seinen riesigen Augen ungewöhnlich aus. Ungewöhnlich ist auch, nach der Paarung frisst das Weibchen das Männchen auf.
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6: So, einen schönen guten Morgen an alle, die unterwegs sind. 6.32 Uhr ist es, Augsburg-Göggingen. Da ist ein Blitzer aufgebaut in der Van-Kobres-Straße und in der Wertachstraße zur Wertachbrücke. Ortsausgang Möttingen noch gemeldet Richtung Balkheim.
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6: Es gibt schon Stau auf der B17 Richtung Landsberg. Also ein bisschen Stop and Go ist es auf jeden Fall vorm Bärenkeller. Das war's. Gute Fahrt euch.
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6: Hallo, guten Morgen.
5: Guten Morgen.
6: Wir starten rein in den Dienstag und wenn sich euer Körper noch ein bisschen müde anfühlt, dann gibt's jetzt richtig gute Musik, nämlich gleich der meistgestreamte Hit weltweit. The Weeknd, da ist noch keiner rangekommen. The Blinding Lights gibt's gleich bei RT1.
5: Und wir packen alles Wichtige für den Tag ein. Die Wasserflasche, die Sonnenbrille und gute Musik. Stefanie Ares darf nicht fehlen. Hier ist Vertigo zum Start in euren Dienstag.

0: ist eure RT1 Morgenshow. Servus beieinander am
1: Guten
0: Dienstag.
1: Morgen, hi.
0: Und ich weiß nicht, ob es euch aufgefallen ist. Also man kann ja gar nicht das nicht sehen. An allen Ecken und Enden wird gerade gebaut. Also so Ausbesserungen
1: ja.
0: Und neu hier Wärmeleitungen. Das ist ja nicht mehr feierlich.
1: Ich finde es in diesen Sommerferien auch total extrem. Vielleicht ist es auch nur ein Gefühl, aber ich habe völlig den Überblick verloren. Also ich setze mich ins Auto, will losfahren und denke mir dann, halt, Moment, stopp. Ist die Straße eigentlich noch gesperrt oder nicht? Und natürlich habe ich es dann eilig und kann es nicht mal schnell ausprobieren, weil ich sonst zu spät
0: genau.
1: kommen würde.
0: Also wir schauen mal ganz kurz die wichtigen Straßen durch in Donauwörth. Die Nürnberger Straße, also das ist wirklich eine große Einfallstraße. Dann in Nördlingen die Augsburger, die Kreisstraße in Schweinspoint komplett gesperrt. Und in Augsburg zum Beispiel, ja die Rosenaustraße ist schon länger, aber
1: ja,
0: Jakoberwallstraße auch. Also es sind schon so wichtige Verbindungen. Und ich mache das dann immer so, auch wenn es nervt, ich denke immer an den Moment, wenn es irgendwann fertig ist. Also wenn es irgendwann fertig ist. Ich kann weit in die Zukunft blicken.
1: Wahnsinn, du musst
0: das ist
1: schon
0: eine tolle Eigenschaft,
1: haben, ja?
0: die ich habe. Die Straßen sind halt jetzt auch herrlich leer an der zweiten Ferienwoche. Man merkt es
1: das
0: natürlich
1: stimmt.
0: schon. Also jetzt rollt mal tiefenentspannt zur Arbeit mit dem besten aktuellen Hit von Taylor Swift. Hier ist sie bei RT1 mit Opalite.

0: 6.43 Uhr. Sonne kommt schon ins Studio, bei euch auch. Jetzt heißt dann wieder Rollladen runter, gell? Weil jetzt wird's nachher zu warm. Wir schauen noch ganz kurz ins RT1 Verkehrscenter. Geblitzt wird in der Wertachstraße in Augsburg. In Göggingen ist es die von Kobrestraße, die Blücherstraße in Lechhausenhöhe Kuka. Reingekommen auch Gablingen, die Hauptstraße und Ortsausfahrt Möttingen Richtung Balkheim. Der Verkehr, der läuft ganz normal.
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2: Und ganz egal, ob ihr gerade im Bad steht oder schon im Auto sitzt, wir pushen euch mit guter Laune in diesen Dienstag.

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1: Guten Morgen mit eurer RT1. Ach komm, ist schon wieder soweit.
2: Der Wahnsinn, wer hätten das gedacht.
0: Wir müssen die Show unterbrechen, ihr habt es gehört, der Gong kommt. Das heißt, es ist jetzt offiziell Trinkpause.
2: Ja, bei den Temperaturen, die wir heute kriegen, so 29 bis 32 Grad, auch ganz, ganz wichtig, eben trinken, trinken, trinken. Und so schmeckt es übrigens noch besser.
3: Ich trinke ganz viel Kokoswasser, weil das einfach viel mehr Elektrolyte hat als normales Wasser.
4: Solange die Flasche voll ist, trinke ich automatisch.
5: Sowas wie Gurke reintun, Zitrone, damit es halt einfach auch vielleicht geschmacklicher ein bisschen anziehender ist.
2: So ist es. Und egal was, Flasche, Tasse, auf geht's.
0: Wir haben alles da. Es geht los. Wir sind sofort zurück.

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11: Der Dienstag heute wird der Tag in dieser

0: Schritt, der am wenigsten heiß wird. Und jetzt klingt es total absurd, weil die Top-Temperaturen zwischen 29 und 32 Grad liegen.
1: Ach, dann geht's ja.
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1: Fabian Schütz, guten Morgen.
3: Guten Morgen.
0: Morgen.
1: Der Streit zwischen dem Weltfußballverband FIFA und den Europäern der UEFA geht jetzt in die nächste Runde.
3: Aber sicher, die UEFA, die denkt über die eigenen Turniere ähnlich wie Europameisterschaften nach, dann komplett ohne FIFA. Und das würde die da treffen, wo es Boss Gianni Infantino besonders wehtut, beim Geld. Denn die Club-WM ohne Top-Vereine wie Bayern München, Arsenal London oder Paris Saint-Germain wären schon langweilig. Eine WM ohne europäische Mannschaften sowieso. Der Druck wird größer und unterstützt. Unterstützung bekommt die UEFA auch aus Asien, Mittelamerika und der Karibik. Das Ziel ist sehr offensichtlich, sie wollen Infantinos Rücktritt, weil er mit dem Plan, WM-Anteile zu verkaufen, ihr Vertrauen verspielt haben soll.
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4: Mit Maike Blumenfels. Seit mittlerweile einer Woche fährt auf der Riesbahn zwischen Donauwörth und Nördlingen kein Zug mehr und das bleibt vorerst so. Die Streckensperrung verlängert sich laut Deutsche Bahn noch bis einschließlich Donnerstag. Daher gilt laut Zugunternehmen Averio weiterhin ein Busnotverkehr. Die Hitzewelle hatte die Gleise stellenweise verzogen, die Reparatur dauert aber unerwartet länger. Der Fertigstellungstermin musste mehrfach verschoben werden. Pendler von Donauwörth nach Nördlingen müssen also fast eine Dreiviertelstunde mehr Zeit einplanen.
3: Glück für alle Urlauber. Jetzt in den Sommerferien sind keine weiteren Streiks bei der Lufthansa zu befürchten. Der Konzern und die Pilotengewerkschaft Vereinigung Cockpit haben sich auf ein Schlichtungsverfahren geeinigt. Heißt, ein Vermittler begleitet die weiteren Gespräche. Vorrangig geht's um mehr Geld und die Altersvorsorge. Zwischen Augsburg und Ulm kommt es heute Abend zu Zugausfällen. Wegen dem Fund von gleich 5 Weltkriegsbomben ist die Strecke dann am Abend komplett gesperrt, um sie zu entschärfen. Teils werden auch Wohngebiete evakuiert. Auch an der B10 kann es für Autofahrer zu Einschränkungen kommen. Die Sprengexperten sollen gegen 18.30 Uhr anfangen. Wenn sie fertig sind, soll der Bahnverkehr wieder aufgenommen werden.
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1: Es ist 6:58. Klingsmoos, ein Blitzer gemeldet in der Pöttmeisterstraße. Dann haben wir in Augsburg die Stadtbergerstraße. Auswärts beim Westfriedhof. Noch die Wertachstraße in Augsburg, die von Kobrischstraße und die Blücherstraße bei der KUKA. Gablingen, Hauptstraße und die Ortsdurchfahrt von Möttingen Richtung Balkheim.
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1: Es schaut super aus. Der Berufsverkehr läuft ganz normal.
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1: Hallo, guten Morgen.
0: Guten Morgen.
1: Ja, morgen ist so viel Sonnenfinsternis. Mhm. Wir wollen natürlich alle mit dem Smartphone das Ereignis festhalten, aber können unsere Handys das überhaupt? Geht das, dass man Fotos und Videos macht? So ohne Schutz, wir sagen euch das nach 3 Hits am Stück.
0: Und da bekommt ihr unter anderem Leidenschaft von Alex Warren und jetzt einen Hit, der ist so heiß wie euer Teekocher. Jennifer Lopez und David Guetta, Save Me Tonight.

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0: Herrschaft, ich habe meinen Kopfhörer nicht aufgekriegt. Jetzt, pass auf, jetzt habe ich meinen Kopfhörer auf. So, fangen wir nochmal an, oder? Der hat irgendwie geklemmt. Verdammt, jetzt sind wir da. Hier ist eure RT1 Morgenshow. Und wir sprechen über 1999. Jeder von uns, der alt genug ist, weiß, die Sonnenfinsternis gab es 1999. Und damals war es eigentlich schon klar, die haben uns das ja alle gesagt, die nächste ist erst 2081.
1: Eieiei.
0: Also wird schwierig, die
1: ist
0: nächste noch zu erleben. Morgen Abend wird's ja ähnlich. Wir werden eine partielle Sonnenfinsternis sehen. Also der Mond bedeckt die Sonne zu knapp mit 89%, was laut Experten einer totalen Sonnenfinsternis sehr, sehr nahe kommt.
1: Ich bin echt schon gespannt. Ja. Damals, also 99, da gab es ja noch nicht so wirklich Social Media. Dagegen, glaube ich, werden unsere Feeds voll sein. Jeder macht Videos, Fotos, Livestreams wird es geben. Und wenn ihr die Sonnenfinsternis mit dem Handy aufnehmen wollt, dann nicht einfach draufhalten, sagen Experten, denn die Sonne könnte eure Handykamera und diesen Kamerachip beschädigen. Man braucht da tatsächlich einen extra Filter. Die sorgen dann dafür, dass eure Kamera nicht kaputt geht und ihr überhaupt erst scharfe Aufnahmen von der Sonnenfinsternis machen könnt, dadurch diesen Filter erst genug Licht reduziert wird.
0: Das ist wie mit dem Auge. Also am besten ist, man besorgt sich zwei Sonnenfinsternisbrillen. Eine setzt man auf und eine kann man theoretisch vor die Kameralinse des Handys spannen. Dann dürfte eigentlich nichts passieren. Hier ist euer Hitradio RT1 um 7.13 Uhr mit Mabel.

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1: Viertel nach sieben ist es. Schönen guten Morgen. Das Update aus dem RT1 Verkehrscenter. Klingsmoos in der Pöttmesser Straße wird geblitzt. Ortsausfahrt Möttingen Richtung Balkheim, Gablingen Hauptstraße und zwischen Memmingen und Volkratshofen steht der Blitzeanhänger. Und in Augsburg aktuell Kontrolle in der Wertachstraße, Stadtberger Straße auswärts beim Westfriedhof und Blücherstraße Höhe Kuka.
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3: Ihr haltet im Büro vielleicht die Stellung, während die Kollegen am Strand liegen.
1: Ja.
3: Wir lassen uns nicht ärgern. Heute Mittag gibt's einen Eiskaffee und wir liefern die Energie zum Start in den Dienstag. Hier ist Kamerad.

0: 20. Schönen guten Morgen. Hier ist Hitradio RT1.
1: Guten Morgen.
0: Und das habt ihr mitbekommen, jetzt ist auch Bayern dabei. Es gibt Niedrigwasser, besonders im Rhein. Also da können die Schiffe nicht mehr fahren. Und deswegen sind die wichtigen Wasserstraßen in Deutschland nicht mehr befahrbar. Und jetzt gibt es halt vorübergehend auch in Bayern kein Sonn- und Feiertagsverbot für Lastwagen mehr. Das gilt schon ab kommendem Wochenende übrigens.
1: Jawohl, ja, wirklich noch nicht feststeht, ob das überhaupt was bringt. Es gibt ja diesen Güterkraftverkehr-Bundesverband und die haben ja schon gesagt, dass es gar nicht so viele Fahrer gibt. Das heißt, die Lockerungen können das Problem gar nicht lösen.
0: Ich sag's dir ehrlich, ich bin immer am Sonntag in den Urlaub gefahren, weil keine LKW fahren. Das machen viele. Das liegt jetzt gar nicht daran, dass ich keine LKW auf den Straßen will, sondern es liegt meistens an Autofahrern, die einfach keine LKW richtig überholen können. Und so entsteht dann, finde ich, Stau, weil die sich dann halt auch nicht trauen, dran vorbeizufahren. Oder was auch nervt, wenn ein LKW mit 92 den anderen mit 91 km/h überholt. Oh. Und du stehst halt eine halbe Stunde hinter dem und versuchst dran vorbeizukommen.
1: Man möchte in dem Moment anschieben helfen.
0: Jetzt
1: ja?
0: Schauen wir mal, wie es weitergeht. Die Lockerungen sollen jetzt erstmal bis Ende August dauern.
1: Schauen wir mal, was wird.

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13: So, zum Feierabend gibt's auf jeden Fall Eiskaffee oder ein kühles Radler. Aktuell sind noch ein paar Wolken unterwegs, aber die Sonne setzt sich heute durch bei Top-Temperaturen zwischen 29 und 32 Grad.
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13: Fabian Schütz, schönen guten Morgen.
14: Guten Morgen.
15: Guten Morgen.
13: Normalerweise geht's auf einem Volksfest ja richtig zu, also laute Musik, blinkende Lichter und ganz viele Durchsagen an den Fahrgeschäften. Auf dem Dachauer Volksfest geht man heute einen neuen Weg.
14: Genau, von 12 bis 16 Uhr gibt's den sogenannten reizarmen Nachmittag. Da wird alles ein bisschen leiser gedreht und runtergefahren, um gerade Menschen, die da schnell überfordert, auch einen Volksfestbesuch möglich zu machen. Die Reaktionen auf Facebook sind übrigens fast ausnahmslos positiv. Viele, die sich freuen, endlich auch mal auf dem Volksfest zu können. Auch Supermärkte bieten ja diese stillen Stunden unter der Woche mal an und die würden das sicher nicht machen, wenn es sich nicht lohnt. Und gerade haben wir es in der Region zum nächsten Festzelt echt nicht weit. In Friedberg ist auch Volksfest, in Bobingen und natürlich ist ja auch die Allgäuer Festwoche.
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16: 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Zur Landesgartenschau in Donauwörth in 2 Jahren könnten selbstfahrende Busse in der Stadt unterwegs sein. Noch stehen die Planungen ganz am Anfang. Momentan laufen laut AZ Gespräche. Geplant ist, dass die Elektrokleinbusse während der Landesgartenschau Besucher zwischen dem Gelände, dem Bahnhof und der Parkstadt transportieren. Wann ein erster Test stattfinden soll, ist noch unklar. Auch wie viele Busse und auf welcher Strecke sie fahren sollen, steht noch nicht fest. Vom Vorteil ist, dass die Busse weniger Personal brauchen und umweltfreundlich sind.
14: In Kolumbien suchen Retter fieberhaft nach Überlebenden. Eines der schwersten Erdbeben der letzten Jahrzehnte hat in dem Land zum Notstand geführt. Über 100 Menschen sind bereits tot, Dutzende verletzt oder noch vermisst. Auch Krankenhäuser und Schulen sind teils eingestürzt oder schwer beschädigt. Brasilien, Mexiko und die USA haben Unterstützung angekündigt. Viele Vereine werden heute auch bei uns tief durchatmen. Sie müssen doch keine höheren Steuern zahlen. Bundesfinanzminister Lars Klingbeil rudert bei seinen Plänen wieder zurück. Die Kritik war heftig, da in Vereinen ja auch viele Ehrenamtliche arbeiten. Laut Klingbeil ging es ihm nicht um die kleinen Vereine, sondern um die großen, beispielsweise im Profisport.
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15: Es wird geblitzt in Augsburg. Stadtberger Straße auswärts beim Westfriedhof. Göggingen von Kobrestraße, Lechhausen, Blücherstraße. Dann Gablingen, die Hauptstraße. Ortsausfahrt Möttingen Richtung Balkheim und Klingsmoos, Pöttmesserstraße.
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15: Im Moment alles normal, ihr kommt super durch.
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15: Hallo, guten Morgen.
13: Guten Morgen.
15: Es ist völlig in Ordnung, wenn ihr jetzt schon ans Feierabend-Eis denkt.
13: Ja.
15: Das darf man um die Uhrzeit und kurz nach halb. Wir spielen euch Musik, damit wir den Tag gut rumbekommen und haben diesen sensationellen Song gleich für euch. Madcon mit Glow.
13: Und jetzt heißt es erstmal Beat an und Kopf aus. Mit Kato, Turn the Light.

0: Deutschland ist gespalten. Also wir reden vom Wetter übrigens, gell? Hier ist eure RT1 Morgenshow. 7:39 Uhr ist es am Dienstag. Hier bei uns im Süden Deutschlands. Sonne, Hitze, Trockenheit und auch manchmal schlaflose Nächte, weil es einfach dann doch nicht so richtig abkühlt. Im Norden, sagt Ramona, schaut's ganz anders aus. Es herbstelt, wirklich?
1: Ja, da hat's gestern wirklich die ganze Zeit geregnet. Es windet und es ist vor allem echt kalt. Also wir haben hier im Süden jetzt gerade so um die 18 Grad, schön angenehm. Hamburg oder Hannover, da sind jetzt 12 Grad. Mhm. Und nachts werden die jetzt dann die warmen Bettdecken rausholen. Heute Nacht kriegen die nur 8 Grad. Schuld ist dann natürlich eine Kaltfront, die bei uns im Süden gar nicht erst ankommt.
0: Jetzt hast du aber gesagt, heute ist der kühlste Tag der Woche.
1: Ja, und das klingt total absurd, weil kühl ist es ja nicht wirklich, aber es ist der weniger wärmste Tag der Woche mit Top-Temperaturen zwischen 29 und 32 Grad.
0: Oh, dann geht's ja.
1: Ja, oder?
0: Ja, Gott sei Dank. Hier ist Hitradio RT1. Schönen guten Morgen euch. Es ist hier Musik von Holly Humberstone für euch.

0: Servus beieinander, hier ist das Update aus dem RT1 Verkehrscenter. Es wird schon geblitzt und zwar in Augsburg in der Rumplerstraße, dann in der Stadtberger Straße stadtauswärts beim Westfriedhof, die Wehrtagstraße gemeldet, die von Kobrestraße und Blücherstraße, Gablingen Hauptstraße zwischen Memmingen und Volkratshofen und Klingsmoos Pöttmesserstraße. Der Berufsverkehr läuft im Moment ganz normal.
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2: Ihr steht im Badezimmer, rasiert euch gerade oder stylt euch die Haare und wir sind bei euch mit den besten Hits. Gleich gibt's Dasha mit ihrem Cowboy-Sound. Austin vorher, gute Laune von den Jungs von Madkin. Glow.

0: 7.48 Uhr. Wir spielen euch gleich diesen einen Song, der immer gute Laune macht. Es geht gar nicht anders. Bruno Mars mit I Just Might bei RT1.
1: Ja.
0: Und wir haben jede Menge Sommerferienerlebnisse für euch.
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0: Und jetzt noch ein Extra-Hit für uns in ganz Nordschwaben.
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1: Wir starten mal noch mit ein paar Wolken in diesen Dienstag. Danach gibt's aber Sonne satt mit Top-Temperaturen zwischen 29 und 32 Grad.
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3: Guten Morgen, Fabian Schütz.
4: Guten Morgen.
1: Morgen.
3: Jetzt hat auch Bayern das Sonntagsfahrverbot für Lkw wegen Niedrigwasser in den Flüssen aufgehoben. Die Frage, bringt das eigentlich was?
4: Und da gehen die Meinungen ziemlich auseinander. Bayerns Verkehrsminister Christian Bernreiter will so dafür sorgen, dass es eben keine Lieferschwierigkeiten für viele Unternehmen gibt. Vor allem in der Industrie sind die eigentlich auf die Schifffahrt angewiesen. Aber Zement oder Chemikalien können gerade nur in geringen Mengen, wenn überhaupt, geliefert werden. Der Logistikverband BGL sagt, viel bringt das Ganze nicht, weil sowieso 100.000 Lkw-Fahrer fehlen. Ruhezeiten müssen ja auch eingehalten werden für die, die arbeiten. Für Autofahrer gibt es aber eine gute Nachricht. Es gab jetzt am Wochenende nicht mehr Staus dort, wo das Sonntagsfahrverbot bereits aufgehoben worden ist.
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5: Mit Maike Blumenfeld. Ein 29-Jähriger soll in Dillingen seine 21-jährige Freundin erstochen haben. Der Fall könnte bald vor Gericht landen. Die Staatsanwaltschaft bestätigt auf RT1-Anfrage, dass sie Anklage wegen Totschlags erhoben hat. Jetzt muss das Landgericht Augsburg die Anklage prüfen. Wird sie zugelassen, kommt es zum Prozess. Dem Mann wird vorgeworfen, Anfang März seine Lebensgefährtin in ihrer

0: Wohnung in der Dillinger Innenstadt getötet und danach selbst den Notruf gewählt zu haben. Die Polizei konnte ihn widerstandslos festnehmen.
1: An der Grenze zu Bayern toben mehrere Waldbrände, unter anderem im hessischen Rodenbach. Dort unterstützt auch die Feuerwehr aus Aschaffenburg die Löscharbeiten. Grund ist die Trockenheit, die wohl das Feuer ausgelöst hat. Im Main-Kinzig-Kreis sollen Bewohner möglichst wenig duschen oder baden, damit das Löschwasser reicht. In Nürnberg konnte ein aufkeimender Waldbrand dagegen schnell gelöscht werden, weil Anwohner das Feuer rechtzeitig bemerkt hatten. Zwischen Augsburg und Ulm kommt es heute Abend zu zahlreichen Zugausfällen. Wegen dem Fund von gleich 5 Weltkriegsbomben ist die Strecke dann komplett gesperrt, um die Bomben zu entschärfen. Teils werden auch Wohngebiete evakuiert. Auch an der B10 kann es für Autofahrer zu Einschränkungen kommen. Die Sprengexperten sollen gegen 18.30 Uhr anfangen. Wenn sie fertig sind, soll der Bahnverkehr wieder aufgenommen werden.
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3: Neuer Blitzer gemeldet aus Marxheim hier an der Donaubrücke. Königsmoos-Pöttmesserstraße. Dann haben wir noch die Rumplerstraße, die Stadtbergerstraße in Augsburg, stadtauswärts beim Westfriedhof. Die Wertachstraße in Göggingen, die Von-Kobre-Straße und die Blücherstraße Höhe Kuka. Außerdem Ortsausfahrt Möttingen Richtung Balkheim und Gablingen Hauptstraße.
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3: Und der Verkehr läuft nach wie vor super.
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3: Hallo, guten Morgen.
7: Guten Morgen.
3: Also vielleicht könnt ihr am Dienstag in der Früh am ganzen Tag eigentlich den Autopilot einschalten. Mhm. Das ist super. Es bedeutet keine stressige Ausnahmesituation. Es läuft so vor sich hin.
7: Ja, genau. Es läuft. Und damit ihr überhaupt gar nicht erst in den Krisenmodus schaltet, versorgen wir euch am Morgen mit der meisten Musik. Jetzt gibt's 3 Hits am Stück. Und mit ihr kann der Morgen so richtig gut losgehen. Hier ist Olivia Rodrigo. I know.

0: Uhr und 11. Guten Morgen.
1: Guten Morgen.
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0: Ja, wir laden euch ein. Ihr könnt euch aussuchen, was es ist. Vor unserer Haustür gibt's so viele tolle Sachen zu erleben und die schenken wir euch.
1: Der Roland aus Augsburg, der bleibt in den Sommerferien hier und das hat einen total ehrenvollen Grund. Roland, erzähl.
3: So, dass ich Trainer bin und Abteilungsleiter und Jugendleiter vom Fußballverein. Und ich biete den kompletten Sommerferien durchaus das Training für die Mädels an, die wohl nicht reisen können.
0: Okay, welcher Verein ist das?
3: Der TSV Schwaben Augsburg, Juniorinnen, also Damen- und Mädchenfußball.
0: Das heißt, du opferst deinen Urlaub, damit die trainieren können?
3: Ja.
0: Holla, holla, wow. Also Maximum Respekt.
1: Absolut, aber ein paar Tage frei dürfen es jetzt auch für dich sein, lieber Roland. Aber du willst da auch keine Ruhe oder Entspannung, sondern Action mit deiner kleinen Tochter.
3: Ja, einfach mal einen Tag irgendwo in einem Freizeitpark oder irgendwo in einem Bad, in einem schöneren, wo man dachte,
0: Freizeitpark, gibt es da überhaupt welche bei uns?
3: Den Skyline Park natürlich.
1: Mhm. Da würde ich sagen, da packst du deine Kleine ein und ihr macht euch einen ganz, ganz tollen Tag mit Action, mit viel Schreien und ganz, ganz viel Spaß.
3: Jawohl, danke, super.
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0: nach 8 ist es. Schönen guten Morgen. Das Gute am Dienstag in den Sommerferien. Es gibt keine Verkehrsstörungen. Der Verkehr läuft wirklich gut heute Morgen. Geblitzt wird natürlich fleißig heute schon wieder Augsburg-Rumpler-Straße statt Bergerstraße auswärts beim Westfriedhof, die Wertachstraße, die von Kobrestraße und Blücherstraße gemeldet. Gerade eben nochmal bestätigt, in Gablingen wird kontrolliert in beide Richtungen. In der Hauptstraße Klings-Moos-Pöttmesser-Straße und Marxheim an der Donaubrücke.
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0: Und hier ist Taylor Swift für euch.

0: 20 nach 8 ist es. Hier ist eure RTL1 Morgenshow. Hallo.
1: Guten Morgen.
0: Und Ramona und ich wissen, was ihr morgen Abend macht. Ja, es ist partielle Sonnenfinsternis. Das hat mittlerweile, glaube ich, jeder mitbekommen. So ja. 20.16 Uhr ist der Höhepunkt.
1: Ganz genau. Und ganz viele von euch schreiben uns eine WhatsApp an die 08000 96 7 96 7. Wo kriege ich denn noch so eine Brille, so eine spezielle für die Sonnenfinsternis noch her? Ja. Denn ganz viele Drogeriemärkte und auch Elektrofachmärkte haben online versprochen, ja, wir haben welche. Die Realität sah dann aber anders aus. Gestern haben wir durchsucht ganz viele Läden, aber es war nichts da.
0: Und dann hatten wir noch eine Idee. Wir haben so ziemlich alle Optiker in der ganzen Region befragt. Habt ihr noch Sonnenfinsternisbrillen? Ja, haben sie gesagt. Also nicht alle, aber viele haben noch ein paar. Am besten vielleicht einfach mal kurz anrufen bei eurem Optiker. Und wir klären auch gleich, weil viele wollen ja sicherlich Fotos und Videos machen, ob unsere Smartphones das eigentlich mitmachen, wenn man auch längere Zeit dann in die Sonne filmt oder fotografiert. Das machen wir gleich um 10 nach halb 9 hier bei eurem Hitradio RT1.
1: Guten Morgen.

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11: So, in der Früh kann es noch leicht bewölkt sein, aber die Sonne setzt sich auch heute durch. Nicht ganz so heiß heute mit Top-Temperaturen zwischen 29 und 32 Grad.
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13: Fabian Schütz, guten Morgen.
14: Guten Morgen.
11: Morgen.
13: Der Streit zwischen dem Weltfußballverband FIFA und den Europäern der UEFA geht jetzt in die nächste Runde.
14: Aber sicher. Die UEFA, die denkt über die eigenen Turniere ähnlich wie Europameisterschaften nach. Dann komplett ohne FIFA. Und das würde die da treffen, wo es Boss Gianni Infantino besonders wehtut. Beim Geld. Denn die Club-WM ohne Top-Vereine wie Bayern München, Arsenal London oder Paris Saint-Germain wären schon langweilig. Eine WM ohne europäische Mannschaften sowieso. Der Druck wird größer und unterstützt. Bekommt die UEFA auch aus Asien, Mittelamerika und der Karibik. Das Ziel ist sehr offensichtlich, sie wollen Infantinos Rücktritt, weil er mit dem Plan, WM-Anteile zu verkaufen, ihr Vertrauen verspielt haben soll.
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15: Mit Maike Blumenfels. Seit mittlerweile einer Woche fährt auf der Riesbahn zwischen Donauwörth und Nördlingen kein Zug mehr und das bleibt vorerst so. Die Streckensperrung verlängert sich laut Deutsche Bahn noch bis einschließlich Donnerstag. Daher gilt laut Zugunternehmen Averio weiterhin ein Busnotverkehr. Die Hitzewelle hatte die Gleise stellenweise verzogen, die Reparatur dauert aber unerwartet länger. Der Fertigstellungstermin musste mehrfach verschoben werden. Pendler von Donauwörth nach Nördlingen müssen also fast eine Dreiviertelstunde mehr Zeit einplanen.
14: Seit Ende des Tankrabatts steigen die Spritpreise munter weiter und das bringt offenbar viele Autofahrer zum Umdenken. Laut der Hug Coburg Versicherung steigt die Nachfrage nach gebrauchten E-Autos deutlich. Zuletzt hatten die auf dem Automarkt kaum jemanden interessiert, aber auch die Neuzulassungen der Stromautos steigen. In Bayern sind davon fast eine 500.000 inzwischen auf den Straßen unterwegs. Wer im Garten oder beim Wandern aufmerksam ist, entdeckt vielleicht eine sonst eher seltene Gottesanbeterin. Die Tiere breiten sich wegen der warmen Temperaturen rasant aus. Innerhalb einer Woche wurden 2000 Sichtungen gemeldet. Das heuschreckenähnliche Tier ist für Menschen ungefährlich, sieht aber mit seinen riesigen Augen ungewöhnlich aus. Ungewöhnlich ist auch, nach der Paarung frisst das Weibchen das Männchen auf.
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13: 8.32 Uhr, es wird geblitzt in Augsburg. Rumplerstraße und Stadtbergerstraße hier auswärts beim Westfriedhof. Wertachstraße in der von Kobrestraße und Blücherstraße. Zwischen Memmingen und Volkratshofen steht noch der Blitzeranhänger. Es wird auch kontrolliert in Gablingen, in der Hauptstraße, beide Richtungen und Marxheim an der Donaubrücke.
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13: Im Moment keine großen Verkehrsstörungen. Das ist doch super. Gute Fahrt euch.
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13: Sensationell.
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13: Guten Morgen.
11: Guten Morgen.
13: Gestern ist es mir schon aufgefallen und heute auch, wenn es so ein bisschen bewölkt ist und trotzdem irgendwie schön und warm, dann ist es wie der schlechte Tag am Meer. Kennst du das? Wenn es nicht gleich von Anfang an super sonnig ist.
11: Es ist so, weil es irritiert dann so, schlechtes Wetter oder
13: also,
11: was?
13: Wir schicken euch jetzt in den schlechten Tag am Meer. Es ist aber ein ganz wundervoller Tag mit wundervoller Musik von RT1. Sabrina Carpenter und Espresso gibt's gleich bei euch.
11: Und wir sorgen dafür, dass ihr die Sonnenbrille heute auf jeden Fall noch aufsetzen müsst. Die Sonne holen wir raus, zusammen mit Ihnen. Das DJ-Duo Fastboy, Beautiful Life zum Start in den Dienstag.

0: Hallo, guten Morgen. Hier ist eure RT1 Morgenshow.
1: Guten Morgen.
0: Und jeder, der alt genug ist, erinnert sich natürlich an die Sonnenfinsternis 1999. Es war übrigens auch ein 11. August, so wie heute. Und damals war ja schon klar, diese nächste totale Sonnenfinsternis wird schwer, die zu erleben, weil die ist erst 2081, also bei uns in Deutschland. Morgen Abend wird es auf jeden Fall ähnlich. Also wir kriegen diese offiziell partielle Sonnenfinsternis zu sehen. Der Mond bedeckt die Sonne zu knapp 89%. Was laut Experten einer totalen Sophie schon sehr nahe kommt.
1: Damals gab es ja jetzt noch nicht so viel Social Media, aber morgen bin ich mir sehr sicher, werden unsere Feeds voll sein mit Videos, mit Fotos, mit Livestreams. Und wenn ihr die Sonnenfinsternis mit dem Handy aufnehmen wollt, dann bitte nicht einfach draufhalten, sagen die Experten, denn die Sonne könnte eure Handykamera und den Kamerachip beschädigen.
0: Ja.
1: Damit das funktioniert, braucht man so einen extra Filter, der sorgt dann dafür eben, dass eure Kamera nicht kaputt geht und dass ihr überhaupt erst scharfe Aufnahmen von der Sonnenfinsternis machen könnt, weil durch den Filter erst genug Licht reduziert wird.
0: Man glaubt es nicht so richtig, gell? Aber es ist wohl wirklich so. Am idealsten ist es, ihr habt zwei Sonnenfinsternisbrillen. Eine setzt ihr auf, das ist auch wichtig, und die andere könnt ihr ja praktisch vor die Kameralinse halten. Dann müsste es eigentlich perfekt klappen. Ich bin so gespannt, was ich morgen alles in mein Feed gespült bekomme.
1: Ich auch.
0: Alex Warren hier bei hitradio RT1 mit dem Fever Dream. Kommt gut in den Dienstag.
1: Morgen.

0: Hier ist das Update aus dem RT1 Verkehrscenter. Wir schauen mal die Augsburg-Blitze an, die Blücherstraße, Höhe Kuka, Göggingen, die von Kobrisstraße, dann die Stadt Berger, auswärts beim Westfriedhof, Rumplerstraße, Wertachstraße und in Gablingen ist es die Hauptstraße hier in beide Richtungen Kontrolle. Klingsmoos, die Pöttmesserstraße und Ortsausgang Möttingen Richtung Balkheim ist auch aufgebaut. Ansonsten eigentlich störungsfreier Verkehr, keine Staus gemeldet.
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2: Egal ob schwarz oder hellbraun, wie ihr euren Kaffee trinkt, wir liefern dazu richtig gute Musik. Dua Lipa jetzt mit Love Again.

0: Lady Gaga. Und Bruno Mars mit einem der schönsten Songs überhaupt. Die with a Smile hier bei Hitradio RT1. Jetzt ist schon wieder soweit.
1: Das gibt's ja nicht.
0: Wir müssen unsere Sendung kurz unterbrechen. Ihr kennt es vielleicht mittlerweile. Es ist offiziell Trinkpause, angeordnet von ganz oben.
1: Ja, ich meine, bei den Temperaturen ist es ja auch wichtig, das mit dem Trinken. Was trinkt ihr denn so am liebsten?
2: Ich trinke ganz viel Kokoswasser, weil das einfach viel mehr Elektrolyte hat als normales Wasser.
3: Solange die Flasche voll ist, trinke ich automatisch.
4: Sowas wie Gurke reintun, Zitrone, damit es halt einfach auch vielleicht geschmacklicher ein bisschen anziehender ist.
0: Hab ich jetzt nicht da, ich habe nur ein Wasser, du?
1: Ich habe einen Tee.
0: Ja, dann komm, dann geht's los. Wir sind gleich zurück, meine Damen und Herren.
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17: Das wird heute der Dienstag, der Tag der Woche, der am wenigsten heiß wird. Zwischen 29 und 32 Grad die Top-Temperatur.
18: Das klingt absurd, ich weiß.
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20: Mit Fabian Schütz, guten Morgen. Nahe Bayern toben gleich mehrere Waldbrände. Unter anderem im hessischen Main-Kinzig-Kreis sollen die Menschen sogar weniger duschen und Wasser sparen, damit das zum Löschen reicht. Auch die Feuerwehr aus Aschaffenburg ist ausgerückt, um in Rodenbach zu helfen. Im Kreis Kitzingen brennt es dagegen nahe einer Schießanlage der Bundeswehr. In Nürnberg entdeckten Anwohner einen beginnenden Brand schnell genug. Ihn konnte die Feuerwehr am Abend noch löschen. Hinweise auf Brandstiftung gibt es bislang nicht. Wahrscheinlich sind die Wälder einfach viel zu trocken. Pendler müssen sich heute Abend zwischen Augsburg und Ulm Alternativen suchen. Die Bahnstrecke ist etwa ab 6:30 gesperrt, weil 5 Weltkriegsbomben entschärft werden müssen. Auch auf der B10 kann es zu Einschränkungen für Autofahrer kommen. In Teilen Neu-Ulms werden deshalb schon am Vormittag Wohngebiete evakuiert, damit abends alles bereit ist, wenn die Sprengexperten kommen. Jungen Menschen der Gen Z wird häufig vorgeworfen, sie seien faul. Das ist laut Arbeitsmarktstudien aber falsch. Gerade junge Menschen arbeiten deutlich mehr als noch vor Jahrzehnten und wechseln auch nicht häufiger die Arbeitgeber als Generationen vor ihnen. Experten sagen, nur weil die Gen Z flexibler arbeiten will, heißt das nicht, sie habe keine Lust auf Arbeit.
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22: mit Maike Blumenfeld. Zur Landesgartenschau in Donauwörth in 2 Jahren könnten selbstfahrende Busse in der Stadt unterwegs sein. Noch stehen die Planungen

0: Ganz am Anfang. Momentan laufen laut AZ Gespräche. Geplant ist, dass die Elektrokleinbusse während der Landesgartenschau Besucher zwischen dem Gelände, dem Bahnhof und der Parkstadt transportieren. Wann ein erster Test stattfinden soll, ist noch unklar. Auch wie viele Busse und auf welcher Strecke sie fahren sollen, steht noch nicht fest. Vom Vorteil ist, dass die Busse weniger Personal brauchen und umweltfreundlich sind.
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2: Neuer Blitzer gemeldet aus Friedberg, Eichacher Straße. Dann haben wir in Augsburg die Blücherstraße, die von Kobres Straße, Stadtberger Straße am Westfriedhof, Rumplerstraße und Wertachstraße in Gablingen. Beide Richtungen Kontrolle in der Hauptstraße, Marxheim an der Donaubrücke und Möttingen die Ortsausfahrt Richtung Balkheim.
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2: Sieht gut aus, im Moment keine Störungen.
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2: Ja, servus, schöne guten Morgen.
4: Guten Morgen.
2: Checkliste für den Vormittag. Wasserflasche mitnehmen, ist sie voll. Fenster sind zu, Rollladen sind runter. Perfekt, weil die Sonnenbrille in der Mittagspause auch mit dabei ist oder für die Mittagspause. Dann kann es jetzt losgehen.
4: Noch hat der Ventilator Pause, aber der wird später auch noch Gas geben. Und wir hauen ordentlich rein, damit der Dienstag richtig erfolgreich wird. Mit viel, viel Musik. Ray haben wir mit dabei, One Republic und Tiffany Ares startet jetzt die halbe Stunde Hits am Stück mit ihrem Erfolgshit Vertigo. Einen tollen Dienstag euch.

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2: Heute gibt es mal wieder viel Sonnenschein für euch bei Top-Temperaturen zwischen 29 und 32 Grad.
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4: Es wird geblitzt. Augsburg, Stadtberger Straße, auswärts beim Westfriedhof. Blücherstraße bei der KUKA, von Kobreschstraße und in der Wertachstraße. Außerdem Ortsausfahrt Möttingen, wenn ihr Richtung Balkheim fahrt, und Marxheim an der Donaubrücke.
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4: Der Verkehr läuft aktuell super. Gute Fahrt.
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16: Der Dienstag hat heute einen echten Traumstart hingelegt und genauso geht's weiter. Viel Sonne, ein angenehmer Wind, perfekt für den Eiscafé to go später bei Top-Temperaturen um die 30 Grad. Und die gute Nachricht, der Rest der Woche bleibt genauso schön.
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17: Mit Fabian Schütz. Guten Tag. Die Waldbrände in Bayern und an der Grenze zu Hessen sind offenbar unter Kontrolle. In Rodenbach sind 1000 Quadratmeter Waldfläche in Flammen gestanden. Die Feuerwehr aus Aschaffenburg half bei den Löscharbeiten. Der Wasserversorger hatte im ganzen Landkreis die Menschen aufgerufen, dringend Wasser zu sparen, damit das für die Löscharbeiten reicht. Auch im Kreis Kitzingen ist das Feuer neben einer Bundeswehr-Schießanlage inzwischen gelöscht. Ebenso wie in Nürnberg. Da hatten Anwohner die Rauchentwicklung rechtzeitig bemerkt und so Schlimmeres verhindert. Grund für den Ausbruch ist in allen Fällen wohl die anhaltende Trockenheit in den Wäldern. Werden jetzt womöglich auch Kartoffeln wegen der Hitze teurer? Die Landwirte fürchten in Neuburg, Rhein oder rund um Augsburg um ihre Ernte. Die Bayerische Kartoffel GmbH macht auf RT1-Anfrage dafür die Hitze verantwortlich, die auch Schädlingen hilft, sich schneller auszubreiten. Vom letzten Jahr sind viele Lager aber noch so voll, dass zumindest verarbeitete Kartoffelprodukte wie etwa Pommes nicht in Gefahr sind. Da die Landwirte aber noch an alte Verträge gebunden sind, müssen sie dieses Jahr die wenigen Kartoffeln auch noch zu günstigen Preisen abgeben. Im nächsten Jahr könnte sich das dann ändern. Zwischen Augsburg und Ulm kommt es heute Abend zu Zugausfällen. Wegen dem Fund von gleich 5 Weltkriegsbomben ist die Strecke dann komplett gesperrt, um sie zu entschärfen. Teils werden auch Wohngebiete evakuiert. Auch an der B10 kann es für Autofahrer zu Einschränkungen kommen. Die Sprengexperten sollen gegen 18.30 Uhr anfangen. Wenn sie fertig sind, soll der Bahnverkehr wieder aufgenommen werden. Das soll voraussichtlich 2 Stunden dauern.
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16: Die neuesten Blitzer stehen in Augsburg auf der Blücherstraße bei der KUKA und auf der Von-Kobre-Straße. In Friedberg wird geblitzt.

0: Auf der Eichacher Straße und in Klingsmoos auf der Pöttmesser Straße.
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0: Und da haben wir momentan die A8 gemeldet Richtung München zwischen Friedberg und Dasing. Vorsicht, da liegen mehrere Fahrräder auf der linken und mittleren Spur. Dann Stau auf der A9 Richtung München zwischen Langenbruck und dem Dreieck Holledau auf 4 Kilometern. Und in Augsburg ist die Singerstraße nach einem PKW-Brand derzeit gesperrt. Und wenn ihr noch was entdeckt, Staus und Blitzer, dann klingelt gerne durch über die kostenfreie 08000 96 7 96 7. Danke euch und gute Fahrt. Der Dienstag läuft, die zweite Ferienwoche auch, und die Woche spielt sich auch schön langsam ein. Dann seid ihr jetzt hoffentlich ready für einen Vormittag und für Holly Humberstone mit To Love Somebody.
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0: Schönen Dienstag mit Hitradio RT1. Wir haben es 20 nach 10. Es ist der 11. August und heute ist Tag des Weizens. Und jede Wette, ihr denkt doch auch gerade ans Kaltgetränk, oder? Das ist gar nicht so blöd, weil bei den Temperaturen ist natürlich Trinken ganz, ganz wichtig. Machen wir jetzt auch und sind gleich wieder da.
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6: Ihr könnt in eurer WhatsApp-Gruppe schon mal einen Biergarten für heute Abend klar machen. Sonne bis zum Abwinken den ganzen Tag bei Top-Temperaturen zwischen 29 und 32 Grad.
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6: Die neuesten Blitzer stehen in Augsburg auf der Stadtberger Straße Richtung Stadtbergen. Dann habt ihr uns gemeldet Friedberg, die Eichacher Straße, die Ortseinfahrt Sand und A8 Richtung München. Abstandskontrolle zwischen Augsburg West und Augsburg Ost.
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6: Stau auf der A9 Richtung München zwischen Langenbruck und dem Dreieck Holledau auf 4 Kilometern und in Augsburg ist die Singerstraße nach dem PKW-Brand immer noch gesperrt. Und falls noch was fehlt oder ihr uns ein Update geben könnt, ruft gerne durch oder schickt eine WhatsApp auf die kostenfreie 0800 96 7 96 7. So, kurz nach 11:30 und falls ihr euch gerade eine kleine Pause gönnt, perfektes Timing. Draußen scheint die Sonne und bei euch im Radio sowieso. Hier ist der Mehr-Musik-Sommer mit den 30 Minuten Lieblingshits. Und mehr Sommerfeeling geht wirklich nicht. Hier sind J-Lo und David Guetta mit Save Me Tonight. Ich bin Alex Kunz. Schönen Vormittag.

3:45 am Dienstag, ihr hört Hitradio RT1 bei der Arbeit. Die einen sitzen gerade schon beim nächsten Café und die anderen zählen vielleicht schon die Minuten bis zur Mittagspause. Und falls euer Vormittag noch so ein bisschen Starthilfe braucht, jetzt gibt's erstmal eine Runde gute Laune. Hier ist der Mehr Musiksommer mit den 30 Minuten Hits und Felix Jähn mit Pride.

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9: Die Sonnenbrille hat heute Dauerschicht. Es ist und bleibt ein perfekter Sommertag bei Top-Temperaturen um die 30 Grad. Und auch der Rest der Woche bleibt ziemlich freundlich und schön.
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11: Mit Fabian Schütz. Guten Tag. Die Aufhebung des Sonntagsfahrverbots für Lkw auch in Bayern sorgt zunehmend für Kritik. Der Logistikverband BGL hat Zweifel, dass das überhaupt was bringt. Seit Jahren fehlen zehntausende Fahrer. Die Lockerungen können demnach nicht viel helfen, auch weil die sowieso schon wenigen Fahrer ja Ruhezeiten einhalten müssen. Mit den zusätzlichen Fahrten sollen Lieferschwierigkeiten auf den Flüssen wegen des Niedrigwassers aufgefangen werden. Die Waldbrände in Bayern und an der Grenze zu Hessen sind unter Kontrolle. In Rodenbach sind 1000 Quadratmeter Waldfläche in Flammen gestanden. Der Wasserversorger hatte im ganzen Landkreis die Menschen aufgerufen, dringend Wasser zu sparen, damit das für die Löscharbeiten reicht. Auch im Kreis Kitzingen ist das Feuer neben einer Bundeswehrschießanlage gelöscht, ebenso wie in Nürnberg. Da hatten Anwohner die Rauchentwicklung rechtzeitig bemerkt und so Schlimmeres verhindert. Der Einsatz selbstfahrender Busse wird auch in der Region fleißig getestet. Beispielsweise hat die Technische Hochschule Ingolstadt schon letztes Jahr einen auf die Straße geschickt. Und in 2 Jahren sollen selbstfahrende Shuttles womöglich bei der Landesgartenschau in Donauwörth zum Einsatz kommen. Im Juni hatte das Konzept beim Woodstock-Festival in Auhausen schon europaweit Premiere gefeiert. Der Vorteil? Die Minibusse brauchen kein extra Personal und sind sehr umweltfreundlich. Jungen Menschen der Gen Z wird häufig vorgeworfen, sie seien faul. Das ist laut Arbeitsmarktstudien aber völlig falsch. Gerade junge Menschen arbeiten deutlich mehr als noch vor Jahrzehnten und wechseln auch nicht häufiger den Arbeitgeber als Generationen vor ihnen. Experten sagen, nur weil die Gen Z flexibler sein will, heißt das nicht, sie habe keine Lust zu arbeiten.
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9: Die neuesten Blitzer stehen in Augsburg auf der Stadtberger Straße Richtung Stadtbergen bei Westfriedhof. Dann Sand, Ortseinfahrt, wenn ihr aus Richtung Langweid kommt. Gablingen auf der Hauptstraße wird geblitzt und der Abstand wird kontrolliert. Auf der A8 Richtung München zwischen Augsburg-West und Augsburg-Ost an der üblichen Stelle.
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9: Verkehr läuft soweit. Nur die Singerstraße in Augsburg ist momentan wegen eines PKW-Brands noch gesperrt. Und ihr sagt uns Bescheid, wenn ihr einen Stau oder einen Blitzer seht, über die kostenfreie 08000 96 7 96 7. Gute Fahrt!
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9: Die erste Hälfte vom Dienstag ist geschafft und egal ob Büro, Urlaub oder Homeoffice, wir läuten schon mal die nächsten 2,5 Minuten Endspurt ein mit Alex Warren und Fever Dream.
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5: Mit Alexander Wohlrab. Morgen steht uns ein besonderes Himmelsspektakel bevor. Eine Sonnenfinsternis. Zwar keine ganz komplette, aber 89% der Sonne werden in unserer Region hinter dem Mond verschwinden. Wichtig für euch, wenn ihr das beobachten wollt, das Ganze findet in etwa zwischen 8:30 und 9:30 am Abend statt. Und da die Sonne da bereits sehr tief steht, ist der richtige Aussichtspunkt wichtig. Ihr braucht freie Sicht nach Westen, am besten von einer Erhöhung aus. Übrigens, wenn ihr direkt hingucken wollt, braucht ihr eine spezielle Sonnenbrille, um eure Augen nicht dauerhaft zu schädigen.
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6: Heute zeigt der Sommer wieder seine Schokoladenseite mit viel Sonne, einem angenehmen Lüftchen und Top-Temperaturen um die 30 Grad. Nur im Allgäu sind am Nachmittag einzelne Schauer und Gewitter unterwegs.
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6: Die neuesten Blitzer stehen in Augsburg auf der Wertachstraße, Ortsausfahrt Mötzingen Richtung Balkheim. B16, Ortsausfahrt Kaufbeuren Richtung Bad Wörishofen. Und weil so viel los ist heute, checkt das gerne mal ab über unsere kostenlose App oder auf rt1.de.
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6: Den längsten Stau haben wir momentan auf der A9 Richtung Nürnberg zwischen Manching und Ingolstadt Nord auf 4 Kilometern. Dann A980 Abzweig Waltenhofen zwischen dem Dreieck Allgäu und Durach. Da liegt eine Matte auf der Straße und ansonsten läuft's. Oder ihr wisst mehr, dann sagt Bescheid. Staus und Blitzer über die 08000 96 7 96 7. So, langsam geht's Richtung Mittagspause. Die einen, die zählen schon die Minuten, die anderen ziehen den Vormittag nochmal durch. Zu tun gibt's auf jeden Fall immer was, daheim im Haushalt oder bei euch auf der Arbeit, wo auch immer ihr gerade steckt. Jetzt gibt's genau den kleinen Energieschub, den der Dienstag gut gebrauchen kann. Hier ist Olivia Rodrigo und Drop Dead.

0: So muss der Sommer klingen. Schönen Dienstag mit Hitradio RT1. Und falls ihr jetzt in den Sommerferien keine Zeit für einen längeren Urlaub habt, dann versucht's doch mal damit.
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0: Angelina aus Augsburg, du und dein Freund, ihr braucht auch gerade eine kleine Auszeit, oder?
2: Ja, vollkommen richtig.
0: Erzähl mal, warum?
2: So viel Arbeit und Stress, die ganze Hitze ist einfach belastend. Es ist ohne Pause alles. Zack, zack, schnell, schnell.
0: Oh je, wie können wir euch denn da helfen?
2: Ein kleiner Urlaub wäre toll. Ein Tag frei, einfach durchatmen, Pause machen, das ist einfach.
0: Du wünschst dir die Sommerferien for free in der Therme in Lindau, richtig?
2: Ja, ganz genau, das habe ich mir gewünscht.
0: Ich war da letztes Jahr mal da, das ist wirklich eine coole Location. Angelina, dann pack doch schon mal die Handtücher und Badeklamotten zusammen. Wir schenken dir und deinem Freund einen wundervollen Wellness-Tag in der Therme in Lindau.
2: Oh mein Gott. Oh mein Gott, danke schön. Ah, das ist aber toll, danke.
0: Erholt euch gut, genießt die kleine Auszeit. Und wenn ihr das auch mal braucht oder Beschäftigung für die Kids, dann macht mit, meldet euch an für die Sommerferien for free auf unserer kostenlosen App oder auf rt1.de.

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0: So
1: Rhythm Unknown.

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10: Wer heute ein bisschen früher Feierabend hat, kann sich auch am Nachmittag richtig schön in der Sonne brutzeln lassen. Es bleibt trocken und schön bei Top-Temperaturen zwischen 29 und 32 Grad.
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11: Mit Fabian Schütz, guten Tag. Was bringt die Aufhebung des Lkw-Fahrverbots an Sonntagen? Laut Logistikverband BGL gar nichts. Seit Jahren fehlen zehntausende Fahrer. Die Lockerungen können demnach nicht viel helfen, auch weil die sowieso schon wenigen Fahrer ja Ruhezeiten einhalten müssen. Die Verkehrsminister der meisten Bundesländer, inzwischen auch in Bayern, wollen so die Lieferengpässe durch die Schifffahrt auffangen, weil die wegen der niedrigen Pegelstände kaum Waren transportieren können. Seit Ende des Tankrabatts steigen die Spritpreise ja munter weiter und das bringt offenbar viele Autofahrer dazu, umzudenken. Laut der Huck-Coburg-Versicherung steigt die Nachfrage nach gebrauchten E-Autos rasant. Zuletzt hatten die auf dem Automarkt kaum jemanden interessiert. Auch die Neuzulassungen von E-Autos steigen. In Bayern sind davon fast 500.000 inzwischen auf den Straßen unterwegs. Die Kartoffelernte in Anbaugebieten wie dem Donau-Ries, Eicher-Friedberg oder Neuburg-Schrobenhausen drohen in diesem Jahr starke Einbußen. Die Hitze begünstigt laut der Bayerischen Kartoffel GmbH auch die Ausbreitung von Schädlingen. Für die Verbraucher noch kein Grund zur Sorge. Die Lager sind soweit voll, dass es für Fertigprodukte wie Pommes gut aussieht. Vorerst gehen auch die Preise nicht hoch, weil die Landwirte noch an alte Konditionen gebunden sind. Im nächsten Jahr könnten Kartoffeln aber teurer werden, um das Defizit in diesem Jahr wieder aufzufangen. Im Unterallgäu sind zahlreiche Anrufe bei der Polizei eingegangen, weil dort ein angebliches UFO am Himmel zu sehen war. Wie sich herausstellte, handelte es sich bei dem unbekannten Flugobjekt um einen Heißluftballon in Dirndlform. Der fliegt dort gerade als Werbegag über die Region.
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10: Die neuesten drei Blitzer stehen in Augsburg auf der Berliner Allee, in Königsbrunn auf der Lechstraße und B16 Ortsausfahrt Kaufbeuren Richtung Bad Wörishofen.
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10: A7 Richtung Füssen zwischen Bad Grönenbach und Dietmannsried steht ein kaputter LKW und da liegen Reifenteile rum. Und dasselbe Spiel haben wir auf der A8 Richtung Stuttgart zwischen Zusmarshausen und Burgau und 4 Kilometer Stau sind's auf der A9 Richtung Nürnberg zwischen Manching und Ingolstadt Nord. Und wenn wir was übersehen haben, dann helft uns gerne auf die Sprünge. Staus und Blitzer könnt ihr jederzeit melden, kostenfrei über den 08000 96 7 96 7. Danke euch und gute Fahrt.
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10: So, Haken hinterm Vormittag. Jetzt ist erstmal Pause angesagt. Und bevor nachher der Mittagsdurchhänger zuschlägt, gibt's von uns neue Energie jetzt mit Handtricks und Golden.
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0: Dienstag, 20 nach 12, schönen Mittag mit Hitradio RTL1 und den Kids natürlich schöne Sommerferien. Die zweite Woche hat ja gerade erst angefangen, also noch ganz viel Zeit zum Erholen und Chillen. Und das feiert ihr richtig, gell?
1: Ich finde an den Sommerferien besonders toll, dass man sich da oft mit Freunden treffen kann.
2: Man muss kein Hausi mehr machen, man kann ausschlafen.
3: Ja, dann können wir schwimmen gehen und zelten, das ist echt cool.
0: Ja, einfach diesen super Sommer genießen und genau so soll sich's auch anhören. Lady Gaga jetzt bei uns in der RTL1 Playlist mit ihrem Monster Power Hits. Abracadabra.

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12: Ja, am besten, ihr sucht heute den direkten Weg in eure Lieblingseisdiele. Das Wetter ist perfekt für die Kugel Vanille, Zitrone, Schoko bei Top-Temperaturen um die 30 Grad. Und auch die nächsten Tage dürft ihr euch auf viel Sommer freuen.
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12: Fuß vom Gas in Augsburg an der Bertachstraße und auf der Berliner Allee. In Königsbrunn auf der Lechstraße. Dann wird geblitzt. Ortsausfahrt Möttingen Richtung Balkheim und in Marxheim an der Donaubrücke.
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12: Ein Stauhammer traditionell auf der A9 momentan Richtung Nürnberg zwischen Manching und Ingolstadt Nord. Zeitverlust in dem Bereich circa eine Viertelstunde. Ansonsten läuft's gut durch. Und wenn ihr was seht, ihr an einem Stau oder einem Blitzer vorbeikommt, dann ruft gerne durch euer direkter Draht zu uns. Das ist die 08000 96 7 96 7. Kurz nach 12:30 haben wir's. Vielleicht seid ihr gerade noch beim Mittagessen oder schon wieder zurück am Schreibtisch. So oder so. Der Dienstag hat noch einiges vor, aber die nächsten 2 Minuten drücken wir einfach nochmal den Pauseknopf und lassen Wohlfühlsound in eure Ohren mit diesem genialen Sommerhit von Fastboy und Beautiful Life. Ich bin Alex Kunz, einen schönen Mittag.

0: Dienstag. Schön, dass ihr den Mittag mit uns verbringt. Hier ist Hitradio RT1 und viele von euch hängen noch in der Arbeit. Claudia, du hast Urlaub. Was machst du denn die ganze Zeit?
1: Gar nichts. Terrasschen, Balkonien. Super, das ist schon die zweite Woche, wo ich Bombenwetter habe.
0: Ich hoffe, Terrasschen und Balkonien schafft es bei allen anderen auch noch auf dem Tagesplan. Und bis dahin 3 Minuten Sommerurlaub für die Ohren. Mit Alex Warren jetzt und Ordinary.

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5: Es ist wieder so ein Tag für die luftigen Sommeroutfits. Sonne pur und bis zum Abend gibt's Top-Temperaturen bis zu 30 Grad. Und die gute Nachricht, bis mindestens Freitag bleibt's schön und warm.
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6: Mit Fabian Schütz. Guten Tag. Der Verfassungsschutz soll in Deutschland offenbar komplett umgekrempelt werden und mehr Befugnisse bekommen. Laut Bild plant Bundesinnenminister Alexander Dobrindt eine historische Reform. Statt nur zu beobachten, sollen dann auch Agenten zum Einsatz kommen, die Handys überwachen oder Anschlagspläne gezielt verhindern sollen, indem sie beispielsweise echte Bomben gegen Attrappen austauschen. In den letzten Jahren wurde der Verfassungsschutz massiv ausgebaut. Mittlerweile arbeiten dort 5000 Menschen. Die Aufhebung des Sonntagfahrverbots für Lkw auch in Bayern sorgt zunehmend für Kritik. Der Logistikverband BGL hat Zweifel, dass es was bringt. Seit Jahren fehlen sowieso zehntausende Fahrer. Die Lockerungen helfen demnach nicht viel, auch weil die sowieso schon wenigen Fahrer ja Ruhezeiten einhalten müssen. Die zusätzlichen Fahrten sollen die Lieferengpässe auffangen, weil Schiffe wegen der niedrigen Wasserstände derzeit weniger Waren transportieren. Der Einsatz selbstfahrender Busse wird auch in der Region fleißig getestet. Beispielsweise hat die Technische Hochschule Ingolstadt schon letztes Jahr einen auf die Straße geschickt und in 2 Jahren sollen selbstfahrende Shuttles womöglich bei der Landesgartenschau in Donauwörth zum Einsatz kommen. Im Juni hatte das Konzept beim Woodstock-Festival in Auhausen schon europaweit Premiere gefeiert. Der Vorteil, die Minibusse brauchen kein extra Personal und sind sehr umweltfreundlich. Verwirrung im Unterallgäu. Dort sind zahlreiche Anrufe bei der Polizei eingegangen, weil dort ein angebliches UFO am Himmel zu sehen war. Wie sich herausstellte, handelte es sich bei dem unbekannten Flugobjekt um einen Heißluftballon in Dirndlform. Der fliegt dort gerade als Werbegag über die Region.
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5: Die neuesten 3 Blitzer sind aufgebaut in Augsburg auf der Berliner Allee, in Königsbrunn auf der Lechstraße und in Friedberg wird geblitzt auf der Aichacher Straße.
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5: Und da haben wir den üblichen Stau momentan auf der A9 Richtung München zwischen Langenbruck und dem Dreieck Holledau auf 3 Kilometern. Sonst war es das schon, Gott sei Dank. Kommt gut und sicher ans Ziel und sagt uns Bescheid, wenn ihr einen Stau oder einen Blitzer seht, über die kostenfreie 08000 697 697. Gute Fahrt!
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5: Ja, langsam kommt der Nachmittag in Fahrt und bevor es gleich weitergeht, ein bisschen Sommer im Kopf schadet nie. Jetzt 2 Minuten mit Nico Santos und Why Don't You Stay?
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Es ist schon krass, wie uns der Sommer in diesem Jahr einheizt. Fast jeden Tag um die 30 Grad und mehr. Hier ist Hitradio RT1 und ich bin schon ein bisschen neidisch auf die Menschen, die jetzt im Sommer einen richtig kühlen Arbeitsplatz haben. Wir haben da für euch mal eine Top 3 der besten Jobs im Sommer zusammengestellt. Achtung! Platz 3. Ihr arbeitet an der Kühltheke im Supermarkt oder beim Metzger. Oh, da gibt's garantiert keinen Axel Peter. Platz 2, ihr seid Zamboni-Fahrer im Eisstadion. Also nur mal so eine Eisfläche hat so minus 8 Grad, also cooler geht's wirklich nicht. Oder Platz 1, ihr seid Bademeister. Einfach mal in der Pause eine kleine Arschbombe zum Runterkühlen. Tja, und allen anderen wünschen wir natürlich eine gute Klimaanlage. Coole Hits bekommt ihr auf jeden Fall hier bei uns. Hier sind Hertz und die Purple Disco Machine mit Wonderful Life.

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6: Mit Alexander Wohlraben. Versucht mal in einer ganz normalen Straße bei euch die Hausnummern der einzelnen Häuser zu erkennen. Das ist gar nicht immer so einfach und manchmal sieht man gar nichts. Das ist vor allem für Rettungsdienste ein Problem, die im Notfall darauf angewiesen sind, sofort zu wissen, wo sie hin müssen. In Nördlingen gab es da ja unlängst Probleme, weil der Rettungsdienst mehrfach am eigentlichen Haus vorbeifuhr. Das kostet wertvolle Zeit und darum hier zwei Tipps. Untertags am besten jemanden an die Straße schicken, der auf das Haus aufmerksam macht, und nachts so viele Lichter wie möglich anmachen.
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8: Heute ist wieder ordentlich Sonne tanken angesagt. Im Freibad, im Garten, wo auch immer. Top-Temperaturen um die 30 Grad. Kleines Gewitterrisiko, später ganz im Süden. Aber die nächsten Tage bleibt's beim perfekten Sommer- und Ferienwetter.
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8: Die neuesten Blitzer stehen in Augsburg auf der Berliner Allee, in Friedberg auf der Eichacher Straße. Königsbrunn hat er uns gemeldet, die Lechstraße. Und die B16 Ortsausfahrt Kaufbeuren Richtung Bad Wörishofen.
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8: Ein kleiner Stauhammer auf der A9 Richtung München zwischen Langenbruck und dem Dreieck Holledau auf 3 Kilometern. Ansonsten ist alles ruhig, es bleibt hoffentlich so. Und wenn sich was ändert, ihr sagt uns wie immer Bescheid. Staus und Blitzer an die 08000 96 7 96 7. Ganz genau halb zwei Hammers. Der Dienstag biegt langsam auf die Zielgeraden ein. Und falls euch gerade so ein kleines Nachmittagstief erwischt, keine Sorge, wir kümmern uns drum mit euren Lieblingshits, die euch garantiert nach vorne pushen. Gleich mit Miley Cyrus und jetzt einer, der aber sowas von unter die Haut geht. One Republic und Need Your Love.

Viertel vor zwei am Dienstag, der Nachmittag steht vor der Tür und ihr hört Hitradio RT1. Und heute gibt es wahrscheinlich nur zwei Optionen. Entweder ins Wasser zum Abkühlen im See oder im Freibad. Oder ihr legt euch einfach raus in die Sonne. Und falls ihr in der Arbeit noch Strecke machen müsst, keine Sorge. Wir bringen das Sommerfeeling einfach zu euch mit dem Meermusik-Sommer und den 30 Minuten Hits. Jetzt zum Beispiel mit Kamrat und Be Mine.

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3: Respekt, Chapeau vor euch allen, die bei 32 Grad heute Outdoor sporteln. Mir reicht es schon, die Treppen ins Studio raufzulaufen und ich bin schon zerlaufen. Kommt gut durch den heißen Tag, auch die nächsten Tage bleibt es hochsommerlich.
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4: Mit Sophia Schuhn, guten Tag. Der Verfassungsschutz soll in Deutschland offenbar komplett umgebaut werden. Laut Bild plant Bundesinnenminister Alexander Dobrindt eine historische Reform. Statt nur zu beobachten, sollen dann auch Agenten zum Einsatz kommen, die Anschlagspläne gezielt verhindern, indem sie beispielsweise echte Bomben gegen Attrappen austauschen. Schon in den letzten Jahren wurde der Verfassungsschutz massiv ausgebaut. Mittlerweile arbeiten dort rund 5000 Menschen. Bahnpendler müssen sich zwischen Augsburg und Ulm heute Abend Alternativen suchen. Bei Neu-Ulm sind 5 Splitterbomben aus dem Zweiten Weltkrieg gefunden worden, die jeweils über 120 Kilo wiegen. Ein Sprengkommando aus München wird die Blindgänger entschärfen. Zwischen 18.30 Uhr und 20.30 Uhr wird die Bahnstrecke Augsburg-Ulm gesperrt. Im Landkreis Donau-Ries ist ein betrunkener Radfahrer nach einem Unfall im Straßengraben eingeschlafen. Der 71-Jährige war gestern Abend mit dem Fahrrad bei Wallerstein unterwegs. Aus bislang unbekannten Gründen stürzte er und blieb leicht verletzt neben seinem Rad liegen. Offenbar ist er dabei eingeschlafen. Ein aufmerksamer Autofahrer fand den 71-Jährigen und rief die Polizei. Wie sich herausstellte, hatte er 1,6 Promille Intus. Die Polizei ermittelt.
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5: Mit Maike Blumenfeld. In Eislingen ist nach 20 Jahren Planungszeit das neue Gewerbegebiet erschlossen. In den nächsten 2 bis 3 Jahren können sich dort jetzt Firmen ansiedeln. Die Gemeinde sucht gerade nach Interessenten. Konkrete Zusagen gibt es bis jetzt aber nicht. Das Gewerbegebiet kann der Gemeinde in Zukunft Geld und Arbeitsplätze bringen. Durch die Kosten von 100 Euro pro Quadratmeter sollen dann auch die Erschließungskosten von rund 2 Millionen Euro wieder reingeholt werden. Zusätzliches Geld soll in die geplante Kanalsanierung fließen.
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6: Geblitzt wird gerade bei euch in Friedberg in der Eicherer Straße, Königsbrunn die Lechstraße und Augsburg Berliner Allee.
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6: Da schauen wir mal auf die A8 München-Stuttgart zwischen Neuses und Adelsried. Beidseitig bitte Vorsicht, Personen auf der Straße und A96 Lindau Richtung München. Zwischen Schöffelding und Windach steht ein kaputtes Auto auf der Straße. Habt ihr noch was? Schickt schnell eine WhatsApp rüber oder ruft an. Wir freuen uns. 08000 96 7 96 7. Kommt gut an.
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6: Und wir sind alle total aufgeregt. Rihanna steht im Studio, nicht zu fassen. 10 Jahre ist es her, dass sie ein letztes Album rausgebracht hat. Jetzt gibt's Neues, sobald das am Start ist. Erfahrt ihr es natürlich bei RT1. Und ich bin mir so sicher, dass die neuen Songs genauso gut werden wie dieser hier. S&M. Geiler Sound, perfekt für heiße Sommertage. Hört ihr gleich hier im Mehrmusiksommer 30 Minuten lang eure Lieblingssongs. Und da gehören die Jungs von Temper City natürlich auch dazu. Die starten gerade durch und wollen dahin, wo Rihanna schon ist. Hier sind sie mit Self-Aware. Euch allen einen traumhaft schönen Dienstag.

0: So, aufgepasst, ihr Lieben, wir erfüllen jetzt wieder einen Wunsch.
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0: Und ich freue mich jetzt so sehr auf Dominik aus Augsburg. Dominik, du hast uns verraten, du bist ganz frisch verliebt in
3: Arina.
0: Und wie lange seid ihr jetzt schon zusammen und in Love?
3: Ein Jahr.
0: Oh mein Gott, das ist ja noch ganz frisch. Und da würde ich meinen, dass ihr eure gemeinsame Zeit so ganz romantisch am See, bei einem Candlelight-Dinner, whatever verbringt. Aber warum, oder nein, anders gefragt, wie kommt ein frisch verliebtes Paar auf die Idee, sich mitten unter 200 Berberaffen zu daten?
3: Also es würde uns beiden gut tun, auch mit Tieren zu tun zu haben und alles. Und sie liebt es ja auch, ja.
0: Ah, okay, sie ist eine Tierfreundin.
3: Ja.
0: Habt ihr das schon mal gemacht, so mit 200 Berberaffen?
3: Nein, noch nie. Ich war einmal im Zoo, da kam ein Affe, den durften wir nicht anfassen und dann wurden wir weggeschickt.
0: Das ist mir aber auch schon passiert. Warum lassen sie denn dann die Makakis und so, wie die auch heißen, frei rumlaufen, wenn sie zu dir kommen?
3: Eben.
0: Und dann springen sie dich an, nee, bitte, bitte bloß nicht anfassen. Ja, aber der Affe berührt doch mich. Was soll ich jetzt
3: genau
0: tun?
3: Richtig.
0: Ja, aber Dominik, das sei dir gesagt, das passiert dir kein zweites Mal. Ich wünsche dir und deiner Freundin Carina viel Spaß beim Füttern und kraulende Affen beim Affenberg Saalen am Bodensee.
3: Oh, danke schön. Das freut mich, das ist ja cool.
0: Ach, so gerne. Ach Schatz, es ist so schön, euch allen eine Freude zu machen. 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
3: Wer von euch sucht ein Abenteuer? Dann ohne Sonnencreme in die Sonne. 15 Minuten reicht, ja, das gibt echt einen Kick. Bei mir war es ein Kaffee und ich habe mir richtig fett meine Nase verbrannt. 29 bis 32 Grad heute sollten wir nicht unterschätzen und die nächsten Tage geht es so heiß weiter.
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3: Geblitzt wird in Friedberg in der Eicherer Straße, Königsbrunn die Lechstraße und ein Blitzeranhänger noch zwischen Memmingen und Volkratshofen.
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3: Vorsicht auf der A8 Stuttgart Richtung München zwischen Adelsried und Neuses. Gegenstände auf der Straße und im weiteren Verlauf zwischen Odelshausen und dem Rastplatz Fuchsberg West. So ein bisschen Stop and Go. Da seid ihr aber in 10 Minuten durch. Habt ihr noch was? Wir freuen uns über eine schnelle WhatsApp oder ihr ruft uns einfach an. 08000 96 7 96 7. Vielen Dank. Schönes Abhängen in der Sonne, liebe Ferienkinder. Ja, ich bin neidisch. Und dazu euren Mehr-Musik-Sommer aufdrehen mit Olivia Rodrigo. 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

0: Sommerferien, Ladies and Gentlemen, und es ist so geil, weil das Wetter passt. Der ein oder andere vielleicht ein bisschen traurig, weil gerade zurückgekommen, braucht ihr aber gar nicht sein, denn wir erhalten euer Urlaubsfeeling pur. Und Ramona aus eurer RT1 Morgenshow, die hatte ein richtig heißes, richtig hottes französisches Schätzchen für euch aufgetan.
1: Na, habt ihr Bock auf fette französische Beats? Et voilà! Aber dieses Mal nicht von DJ God David Guetta. Der bekommt nämlich ganz schön Konkurrenz. Ugel heißt dieser verdammt gut aussehende Mann hinter den Turntables, der die Puppen an der Côte d'Azur und auch hier bei uns tanzen lässt. Der Hitradio RT1 Hit-Tipp der Woche. Ugel und Moving to the Sun.

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3: Oben ohne der absolute Renner. Ich gucke schon immer ganz neidisch, wenn ich im Auto sitze, auf die ganzen Cabrio-Fahrer und Motorroller-Fahrer. Ihr habt natürlich den Fahrtwind par excellence. Wir freuen uns über das ein oder andere Lüftchen heute. Es ist nochmal knackig heiß bei 32 Grad.
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4: Mit Sophia Schuhn. Guten Tag. Bundesinnenminister Alexander Dobrindt will aus dem Verfassungsschutz einen Inlandsgeheimdienst machen. Das berichtet die Bild-Zeitung. Bislang durfte der nur Informationen sammeln und auswerten, aber nicht eingreifen. Das will Dobrindt ändern und plant unter anderem, dass der Verfassungsschutz künftig auch laufende Operationen von Terroristen oder ausländischen Agenten stören darf. Dobrindt will seine Pläne morgen im Bundeskabinett vorstellen. Seit Freitag spuckt Europas aktivster Vulkan, der Ätna, Asche und Lava aus und sorgt dafür, dass viele Urlauber auf Sizilien festsitzen. In der Nacht hat sich ein neuer Schlot geöffnet. Der Flughafen Catania steht deswegen heute quasi still. Nur eine Maschine konnte am Morgen starten. Alle Landungen sind bis 19 Uhr ausgesetzt. Geschätzt sitzen 30.000 Menschen fest. Viele mussten am Flughafen übernachten. Ein deutscher Tourist muss jetzt eine saftige Strafe zahlen, weil er sich in einem historischen Brunnen in Rom ein Bad gegönnt hat. Der Mann war gestern bei fast 40 Grad in den Najadenbrunnen gesprungen, um sich abzukühlen. Das ist aber streng verboten. Anwohner hatten ihn dabei beobachtet und die Polizei gerufen. Der 42-Jährige bekam einen Platzverweis und muss 450 Euro Strafe zahlen.
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5: mit Maike Blumenfeld. Werden Kartoffeln wegen der Hitze teurer? Die Bayerische Kartoffel GmbH sagt auf RT1 Anfrage, dass die Ernten in diesem Jahr auch in Nordschwaben voraussichtlich deutlich schlechter ausfallen. Grund sind die Trockenheit und der fehlende Regen. Für uns dürfte es vorerst aber keine größeren Folgen haben. Weil die Ernte letztes Jahr so gut war, sind die Lager zum Teil noch gefüllt. Für viele Landwirte wird die Lage dagegen auch zum finanziellen Problem. Sie müssen die Kartoffeln wegen laufender Verträge teils günstiger abgeben, als es die Ernte zulassen würde.
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3: Und die stehen bei euch in Augsburg in der Berliner Allee, auf der B16 Ortsausfahrt Kaufbeuren Richtung Bad Wörishofen und auch noch ein Blitzer-Anhänger zwischen Memmingen und Volkratshofen.
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3: Ihr habt so ein bisschen Stop and Go auf der A8 Stuttgart Richtung München zwischen Odelshausen und dem Rastplatz Fuchsberg West, aber da seid ihr schon in 10 Minuten durch. Ansonsten kommt gut durch, es ist alles frei. 08.096.7.96.7, die Nummer, falls ihr etwas sehen solltet. Vielen Dank schon mal und kommt gut durch.
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3: So, Freunde, wir werfen die Handtücher aus, ja, für die schönsten, besten, schattigsten Plätze hier bei uns in Augsburg und der Region und drehen den Mehrmusiksommer auf. Das heißt für euch 30 Minuten lang eure Lieblingssongs und ich oute mich sehr als Miley Cyrus Fan. Sehr stimmungsvoller Song, der geht richtig tief. Nothing breaks like a heart, der geht immer. Ich finde auch gerade beim Autofahren, ja, da hat man sowas von, ja, Route 66 so ein bisschen. Und Kamrat auch, ach, das ist halt so ein Süßer, der macht immer Spaß. Hier ist Hug Yourself im Mehrmusiksommer. Schönen Dienstag.
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8: Wir haben den Temperaturzenit bereits überschritten. Ja, es ist ein bisschen sogar runtergekühlt. 28, 29 Grad heute in der Spitze ist direkt erfrischend im Vergleich zu der drückenden Hitze der letzten Tage. Liegt ja auch an den kleinen Luftzügen. Die sind spürbar, die nehmen wir dankend an. Bis einschließlich Freitag bleibt es ja hochsommerlich. Da sind auch wieder Temperaturen über 30 Grad möglich.
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8: Geblitzt wird bei euch in Königsbrunn in der Lechstraße, Friedberg die Eicherer Straße und Augsburg Berliner Allee.
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8: Wir schauen als erstes auf die A7 Füssen-Reute-Ulm. Zwischen Illertissen und Wöhringen in beiden Richtungen ist ein Auto liegen geblieben und Personen auf der Straße. Vorsicht, gefährlich. Dann noch ein Blick rüber auf die A8 Stuttgart Richtung München zwischen Dasing und Adelshausen. Ein Unfall hier bereits. Stop and go. Fahrt bitte vorsichtig an das Stauende heran und auch im weiteren Verlauf zwischen Odelshausen und dem Rastplatz Fuchsberg West noch so ein bisschen Stop and go. 08000 96 7 96 7 ist die Nummer für eine schnelle WhatsApp oder einen noch schnelleren Anruf. Wir nehmen alles, wir freuen uns sehr und kommt gut und sicher an eurem Ziel an, zusammen mit euren Lieblingssongs. Jetzt gibt's sonnigen Pop von Huntrix. Hier ist Golden.

0: geht Richtung Feierabend mit noch mehr Musik.
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0: RTL1 Megastar Ray Dalton ist Fan von seinen Fans und er gibt ihnen auf seiner Instagram-Seite eine kleine Bühne. Er ist einfach nach einem seiner Gigs mal durchs Publikum gelaufen und hat mal so rumgehorcht, hey, was mögt ihr denn eigentlich so an mir?
1: Deine Musik ist super, du machst tolle Stimmung.
2: You're super cool, I love you so much.
0: Das ist goldig, oder? So süß. Weil bei so vielen Liebeserklärungen, die würde ich natürlich auch fett auf meiner Insta-Seite abfeiern. Er ist aber auch ein Schatz. Live on stage, eine Naturgewalt und auch hier in eurer RT1-Playlist, ja, der pusht uns Richtung Feierabend. Hier ist Ray Dalton mit Blood Running.

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0: heiß, es ist nicht zu kalt. Hier und da weht so eine frische Brise. 28 bis 29 Grad. Könnte gern so weitergehen. Der Sommer bleibt bis einschließlich Freitag, aber es wird wieder heißer.
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2: Mit Sophia Schuhen, guten Tag. Viele Bahnstrecken in Deutschland sind in die Jahre gekommen und müssen dringend saniert werden. Bahnchefin Evelyn Paller will den Plan für Dutzende Strecken nochmal anpassen. Demnach sollen Anzahl und Umfang der Sanierungen überprüft und neu priorisiert werden. Mit der Generalsanierung sollen bis in 10 Jahren mehr als 40 stark belastete Bahnstrecken modernisiert werden. Bundesinnenminister Alexander Dobrindt will aus dem Verfassungsschutz einen Inlandsgeheimdienst machen. Das berichtet die Bild-Zeitung. Bislang durfte der nur Informationen sammeln und auswerten, aber nicht eingreifen. Das will Dobrindt ändern und plant unter anderem, dass der Verfassungsschutz künftig auch laufende Operationen von Terroristen oder ausländischen Agenten stören darf. Dobrindt will seine Pläne morgen im Bundeskabinett vorstellen. Rund um das zweifache Gewaltverbrechen in einer Asylunterkunft in Augsburg gibt's neue Details. Offenbar hat der mutmaßliche Täter einer der beiden Leichen den Kopf abgetrennt und in seinen Schrank gelegt. Warum die Ermittler den erst Tage nach der Tat durchsucht haben, ist unklar. Letzte Woche Montag soll ein 29-Jähriger zwei Mitbewohner des Asylheims umgebracht haben. Er ist heute in eine Fachklinik gekommen, weil er wahrscheinlich psychisch schwer gestört ist.
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3: Mit Maike Blumenfeld. In Eislingen ist nach 20 Jahren Planungszeit das neue Gewerbegebiet erschlossen. In den nächsten 2 bis 3 Jahren können sich dort jetzt Firmen ansiedeln. Die Gemeinde sucht gerade nach Interessenten. Konkrete Zusagen gibt es bis jetzt aber nicht. Das Gewerbegebiet kann der Gemeinde in Zukunft Geld und Arbeitsplätze bringen. Durch die Kosten von 100 Euro pro Quadratmeter sollen dann auch die Erschließungskosten von rund 2 Millionen Euro wieder reingeholt werden. Zusätzliches Geld soll in die geplante Kanalsanierung fließen.
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0: Und die stehen bei euch in Augsburg in der Berliner Allee, Königsbrunn-Lechstraße, Friedberg-Eicherer Straße und dann gibt es noch einen Blitzer-Anhänger zwischen Memmingen und Volkratshofen.
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0: Der erste Blick geht raus auf die A7 Ulm Richtung Füssenreute. Zwischen Altenstadt an der Iller und Dettingen an der Iller ist ein kaputtes Auto liegen geblieben. Und es gibt leider große Probleme auf der A8 Stuttgart Richtung München. Zwischen Dasing und Adelzhausen ein schwerer Unfall. Hubschrauber ist auch im Einsatz. Die Straße ist im Moment komplett gesperrt. Wenn möglich, falls ihr nach München müsst, schon vorher bei Friedberg runterfahren und da ausweichen. Da läuft es noch hier und da so ein bisschen Stop and Go. Habt ihr noch etwas? Ihr könnt jederzeit anrufen oder WhatsAppen 08000 967 967. Vielen Dank euch und kommt gut und sicher an.
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0: Zauberhafte, elfengleiche Holly Humberstone, die ist schon im RT1 VIP-Raum angekommen und macht sich warm für ihren großen Auftritt. Es ist so traumhaft schön. Unplugged, To Love Somebody ist gleich für euch am Start. Davor die Jungs von Fast Boy. Ich denke immer, das sind Zwillinge. Der Felix und der Lukas, die sehen sich sowas von ähnlich, sind sie aber gar nicht. Hier sind sonnige Beats für eure Sommerferien mit Beautiful Life.

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0: Seltsames, Mysteriöses spielte sich da ab am Himmel, überm Allgäu. Was war das? Was fliegt da? Oh mein Gott, ist das etwa ein UFO? Auf jeden Fall ein merkwürdiges Flugobjekt, das die Leitungen bei uns bei Hitradio RT1 zum Glühen gebracht hat. Und aus unserem RT1-Team, Markus, was war denn da los?
1: Also erstmal Entwarnung, die Alien-Invasion hat noch nicht begonnen. Das Ding da über unseren Köpfen ist einfach nur ein Heißluftballon.
0: Ach Quatsch.
1: Aber kein gewöhnlicher. Bei genauerem Hinsehen erkennt man nämlich, der Ballon sieht aus wie ein fliegendes Dirndl.
0: Also wer zum Geier hat denn so einen abgefahrenen Ballon?
1: Der Ballon, der stammt so aus Richtung Baden-Württemberg und der ist von Ballonfahrten V. Und diesen Ballon, den haben die in Zusammenarbeit mit Krüger Dirndl gemacht. Also im Endeffekt ist das Ganze einfach nur ein Marketing-Gag.
0: Der auf jeden Fall hängen bleibt, ne? Smarte Idee. Also, falls ihr das nächste Mal ein UFO am Himmel seht, es ist ein Dirndl und Bilder gibt's bei uns auf rt1.de.

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2: Heute Abend wäre gar nicht mal so schlecht, eine Runde zu joggen, weil nur so 27, 28 Grad hier unter eine frische Sommerbrise, wie wohltuend. Ich persönlich habe halt gar keinen Bock. Ich bin so richtig faul geworden. Ich flack mich lieber irgendwo in ein schattiges Plätzchen und genieße ein Aperoli. Auch in den nächsten Tagen, da wird es sogar wieder heißer.
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2: Geblitzt wird in Meitingen in der Werner-von-Siemens-Straße, Friedberg die Eicherer Straße und da steht noch ein Blitzer-Anhänger zwischen Memmingen und Volkratshofen.
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2: Wir brauchen immer noch Geduld auf der A8 Stuttgart Richtung München. Hier ist die Strecke zwischen Dasing und Adelshausen immer noch nach einem schweren Unfall gesperrt. Die Aufräumarbeiten laufen aber. Vielen Dank, Jungs, für euren schnellen Einsatz. Und habt ihr noch etwas? Ihr könnt jederzeit anrufen oder WhatsAppen über die 08000 96 7 96 7. Wir wollen euch ein bisschen bei Laune halten mit dem Mehr-Musik-Sommer. Euren Lieblingssongs, 30 Minuten nonstop. Es geht ab jetzt mit J-Lo und David Guetta. 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

0: Von den Songs, die Künstler so schreiben, welche mögen sie eigentlich am liebsten? Leonie war so hinreißend und hat uns mal die Top 3 ihrer von ihr selbst geschriebenen Songs mitgeteilt.
1: Nummer 3,
2: Faded Love.
1: Faded Love. Nummer 2, Somewhere in Between. Sometimes I wanna let go.
0: Gott, die hat aber auch eine Stimme, Himmel hilf.
1: Start over from the get go. Und Nummer 1, Remedy.
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0: Ja, wundervoll. Aber kurzer RT1-Einwand, Don't Worry, Leonie, den finden wir großartig. Ganz on top in der RT1-Playlist und jetzt am Start im Mehr Musiksommer.

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12: Heute und morgen absolute Premium-Sommertage, die saugen wir in uns auf, weil es nicht zu heiß ist. 28 Grad heute, morgen auch nochmal so 29 Grad. Ab Donnerstag klettern die Temperaturen wieder über 30 Grad rauf.
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13: Mit Sophia Schuhn, guten Tag. Die niedrigen Pegel in den Flüssen in ganz Deutschland machen sich jetzt auch an den Tankstellen bemerkbar. Laut dem ADAC treibt das Niedrigwasser die Preise nach oben. Vor allem der Rhein ist ein wichtiger Transportweg für Öl, Benzin und Diesel. Besonders in Nordrhein-Westfalen und Hessen haben die Preise deutlich angezogen. In Bayern sind Benzin und Diesel im Vergleich laut ADAC aktuell noch einige Cent günstiger. Viele Bahnstrecken in Deutschland sind in die Jahre gekommen und müssen dringend saniert werden. Bahnchefin Evelyn Paller will den Plan für Dutzende Strecken nochmal anpassen. Demnach sollen Anzahl und Umfang der Sanierungen überprüft und neu priorisiert werden.

0: Ein Sprengkommando aus München wird die Blindgänger entschärfen. Zwischen 18.30 Uhr und 20.30 Uhr wird die Bahnstrecke Augsburg-Ulm gesperrt.
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2: Mit Maike Blumenfeld. Werden Kartoffeln wegen der Hitze teurer? Die Bayerische Kartoffel GmbH sagt auf RT1 Anfrage, dass die Ernten in diesem Jahr auch in Nordschwaben voraussichtlich deutlich schlechter ausfallen. Grund sind die Trockenheit und der fehlende Regen. Für uns dürfte es vorerst aber keine größeren Folgen haben. Weil die Ernte letztes Jahr so gut war, sind die Lager zum Teil noch gefüllt. Für viele Landwirte wird die Lage dagegen auch zum finanziellen Problem. Sie müssen die Kartoffeln wegen laufender Verträge teils günstiger abgeben, als es die Ernte zulassen würde.
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3: Und da steht einer bei euch in Meitingen in der Werner-von-Siemens-Straße. Friedberg blitzen sie in der Eicherer Straße und ein Blitzer-Anhänger steht zwischen Memmingen und Volkratshofen.
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3: Bitte noch um ein bisschen Geduld, ihr Lieben. Auf der A8 Stuttgart Richtung München zwischen Dasing und Adelzhausen laufen immer noch die Aufräumarbeiten nach einem schweren Unfall. Da staut es sich noch kräftig zurück. Eine halbe Stunde kommt da noch oben drauf. Ansonsten läuft es soweit. Und habt ihr noch etwas? Ihr könnt jederzeit anrufen oder eine WhatsApp rüberschicken. 08000 96 7 96 7. Vielen Dank euch und eine gute Weiterfahrt.
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3: Also eins kann man David Guetta lassen, er hat ein wahnsinnig gutes Händchen für wahnsinnig gut aussehende Frauen. Man muss wirklich mal sagen und festhalten, er hatte sie fast alle, unter anderem auch Anne-Marie. Auf der Workbeats, go! Baby, don't hurt me, der ist schon ziemlich geil. Und bei 28 Grad nochmal ein kurzer Bockenstopp am Kuhsee oder am Autobahnsee. Ein bisschen Erfrischung und dazu Alex Warren mit Fever Dream. Ladies and Gentlemen, euer Mehr Musik Sommer.

0: Dominik aus Augsburg, der kuschelt mit 200 Berberaffen in Salem am Bodensee.
1: Oh, dankeschön. Das freut mich, das ist ja cool.
0: Und Ilona aus Friedberg genoss ein Weintasting in einer VIP-Gondel im Riesenrad auf dem Friedberger Volksfest.
2: Total cool, genial. Dankeschön.
0: Gerne. 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
2: Das Loch präsentierte Ihnen Julia Metternich. So ist es, wenn man mit dem Chef nochmal spricht, ja? So gewissenhaft ist die Metternich. Jetzt ist sie mal schnell reingehüpft. Also, wie viel Grad messen wir denn immer noch? 28 Grad. Sonne ist noch da, wie wundervoll, aber es ist nicht ganz so drückend wie in den letzten Tagen. Morgen auch nochmal sehr erfrischend und dann kommen die 30 Grad zurück.
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2: Bei euch in Gundelfingen, da steht ein Blitzer in der Offingerstraße, Dillingen in der Lauingerstraße und in Meitingen wird in der Werner von Siemensstraße geblitzt.
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2: Es sieht eigentlich ganz gut aus auf den Straßen, außer auf der A8 Stuttgart Richtung München. Da laufen Höhe Dasing immer noch die Aufräumarbeiten nach einem Unfall. Ihr verliert aktuell immer noch 40 Minuten, also da noch ein bisschen Zeit und Geduld mitbringen. Entdeckt ihr noch etwas, ihr könnt jederzeit eine WhatsApp schicken oder kurz anrufen. Das geht alles über die 08000 96 7 96 7. Und hallo alle auf der A8. Durchhalten, es ist fast geschafft und wir schicken euch One Republic rüber, Need Your Love, euer Lieblingssong.

0: Ilona aus Meitingen, du bist ein Schutzengel für einen 5-jährigen Jungen aus Langweid. Ihr habt es vielleicht bei uns in den RT1-Nachrichten gehört. Am Wochenende ist Ilona ohne nachzudenken in den Lech gesprungen und hat einen kleinen Jungen aus dem Wasser gezogen. Und was für ein Glück, dass Ilona Krankenschwester ist. Sie hat es geschafft, den Jungen wiederzubeleben. Muss ich als Mutter selber erstmal ganz schwer schlucken. Ilona, weißt du denn mittlerweile, wie es dem Kleinen geht?
1: Die haben beide angerufen, die waren im Krankenhaus, auf dem Spielplatz mit ihm da irgendwo. Und die Mama hat mit telefoniert und der Sohn hat sich bedankt. Danke, hat sie mir gesagt. Ja, so süß.
0: Es ist brutal süß. Ich habe so Gänsehaut, Ilona. Wir können dir gar nicht genug für deinen couragierten Einsatz Danke sagen. Du hast einem Kind das Leben gerettet. Und damit bist du definitiv unser Like des Tages, aber sowas von. Es gibt nicht genug Songs in unserer RT1-Playlist, um deiner großen Tat gerecht zu werden. Wir schicken dir Sia, Christa Sarandi und Bruno Mars rüber. Einen wundervollen Dienstagfeierabend.

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15: Der Restabend heute wird sonnig, die Nacht an Sternen klar, Tiefstemperatur 14 Grad, morgen wieder ein sonnenpraller Tag, Toptemperatur 30 Grad.
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17: Mit Sophia Schuhn, guten Abend. Die niedrigen Pegel in den Flüssen in ganz Deutschland machen sich jetzt auch an den Tankstellen bemerkbar. Laut dem ADAC treibt das Niedrigwasser die Preise nach oben. Vor allem der Rhein ist ein wichtiger Transportweg für Öl, Benzin und Diesel. Vor allem in Nordrhein-Westfalen und Hessen haben die Preise deutlich angezogen. In Bayern sind Benzin und Diesel im Vergleich laut ADAC aktuell noch einige Cent günstiger. In Bayern gehen immer mehr Unternehmen pleite. Laut dem Statistischen Landesamt gab es im ersten Halbjahr etwa 1780 Insolvenzverfahren. Das ist der höchste Wert seit mehr als 10 Jahren in einem Halbjahr. Besonders betroffen sind demnach der Wirtschaftsbereich und die Energieversorger. Die Zahl der Insolvenzen ist im bayernweiten Vergleich in Mittelfranken am stärksten gestiegen. Rund um das zweifache Gewaltverbrechen in einer Asylunterkunft in Augsburg gibt's neue Details. Offenbar hat der mutmaßliche Täter einer der beiden Leichen den Kopf abgetrennt und in seinen Schrank gelegt. Warum die Ermittler den erst Tage nach der Tat durchsucht haben, ist unklar. Letzte Woche Montag soll ein 29-Jähriger 2 Mitbewohner des Asylheims umgebracht haben. Er ist heute in eine Fachklinik gekommen, weil er wahrscheinlich psychisch schwer gestört ist.
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18: Mit Maike Blumenfeld. In Eislingen ist nach 20 Jahren Planungszeit das neue Gewerbegebiet erschlossen. In den nächsten 2 bis 3 Jahren können sich dort jetzt Firmen ansiedeln. Die Gemeinde sucht gerade nach Interessenten. Konkrete Zusagen gibt es bis jetzt aber nicht. Das Gewerbegebiet kann der Gemeinde in Zukunft Geld und Arbeitsplätze bringen.
17: Er ist heute in eine Fachklinik gekommen, weil er wahrscheinlich psychisch schwer gestört ist.
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18: Mit Maike Blumenfeld. In Eislingen ist nach 20 Jahren Planungszeit das neue Gewerbegebiet erschlossen. In den nächsten 2 bis 3 Jahren können sich dort jetzt Firmen ansiedeln. Die Gemeinde sucht gerade nach Interessenten. Konkrete Zusagen gibt es bis jetzt aber nicht. Das Gewerbegebiet kann der Gemeinde in Zukunft Geld

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1: Die drei neuesten für euch. Meitingen, Ortseinfahrt von Via Claudia herkommend, Gundelfingen, Offinger Straße und Dillingen, Lauinger Straße.
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1: Fangen wir gleich mit dem Sorgenkind A8 heute an. München Richtung Stuttgart zwischen Burger und Günzburg hat es einen Unfall gegeben. Da blockieren Fahrzeugteile die Fahrbahn und der weitaus größere Klops Richtung München. Zwischen dem Rastplatz Kirchholz und Adelzhausen 6 Kilometer Stau. Ihr verliert hier 40 Minuten wertvolle Lebenszeit. Die B10 Augsburg-Ulm ist zwischen A7 Nersingen und Otto-Hahn-Straße in Neu-Ulm wegen einer Bombenentschärfung in beiden Richtungen gesperrt. Staus und Blitzer an die 08000 96 7 96 7. Vielen Dank, euch allen gute Fahrt. Ich bin Alexander Wohlrab und das ist heute wieder ein Bilderbuch-Sommerabend aus dem beliebten Bilderbuch Heid gehen wir im Biergarten und wir liefern euch die richtige Musik dazu. Auch wenn ihr lieber am See, im Garten oder einfach auf dem Sofa rumliegt. Jetzt gleich mal mit Taylor Swift, Oh Polite, Miley Cyrus ist mit dabei und Tiffany Harris. Ab geht's!
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12: 6:30. 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Der Restabend heute wird sonnig, die Nacht dann sternenklar und mild. Da kann man auch mal das Fenster auflassen in der Nacht. Ich meine, die Stechmücken wollen ja auch von was leben. Die Tiefstemperatur nachts 14 Grad. Morgen wieder ein sonnenpraller Tag. Die Toptemperatur 30 Grad.
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12: Die drei frischesten Blitzer für euch. Zwischen Memmingen und Volkratshofen steht der Blitzeranhänger. Und in Meitingen in der Ortseinfahrt von Via Claudia kommend wird geblitzt. Ebenso wie in Gundelfingen in der Offingerstraße.
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12: Es geschehen noch Zeichen und Wunder. Der Stau auf der A8 Richtung München, der hat sich aufgelöst. Aber Richtung Stuttgart staut sich's noch zwischen Burger und Günzburg. Nach einem Unfall ist da sogar gesperrt. Die B10 Augsburg-Ulm ist zwischen A7 Nersingen und Otto-Hahn-Straße in Neu-Ulm wegen einer Bombenentschärfung gesperrt. In beide Richtungen, klar. Staus und Blitzer an die 08000 96 7 96 7. Vielen Dank euch allen. Gute Fahrt. Und wir kullern jetzt mal so richtig schön langsam in diesen Dienstagabend rein. Und zwar mit einer halben Stunde Hits am Stück hier im Mehr Musiksommer. Und da packen wir jetzt ordentlich was rein bis 7. Jennifer Lopez und David Guetta, Samba, Dua Lipa, Luis Capaldi. Und bevor das jetzt komplett unübersichtlich wird, legen wir mal los mit einem geilen Song von Hunter X. Ist der Wahnsinn, was diese drei Ladies da hin und weg singen. Das sind sie mit Golden.

Ihr hört Hitradio RT1 am Dienstagabend und normalerweise sieht ein Feierabend so aus. Rechner runterfahren, Kaffeetasse in die Spülmaschine und rausrennen. Im Moment Rechner runterfahren, Ventilatoren ausschalten, gucken, ob für morgen genügend Getränke im Kühlschrank sind, auch wenn einer was klaut. Und dann langsam rauskrabbeln. Nicht, dass man nach 8 Stunden Arbeit doch noch ins Schwitzen kommt. Wir begleiten euch durch diesen heißen Abend mit einer halben Stunde Hits jetzt mit Alex Warren, Ordinary. 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
7: Heute Abend Sonne, die Nacht wird dann sternenklar und mild, die Tiefstemperatur 14 Grad. Morgen ist wieder T-Shirt-Wetter, also wenn man leicht friert, Top-Temperatur nämlich 30 Grad.
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8: Mit Hanna Messerschmidt. Guten Abend. Immer mehr Bundesländer ziehen Konsequenzen aus dem Niedrigwasser. Zuletzt haben auch Hamburg, Hessen und Schleswig-Holstein das Sonntagsfahrverbot für Lkw ausgesetzt. So sollen mehr Transporte auf die Straße kommen. Die Logistikbranche warnt vor zu hohen Erwartungen. Schon wieder hat eine Drohne für Probleme an einem deutschen Flughafen gesorgt. Das schreibt der Spiegel. Demnach ist in der vergangenen Nacht eine Drohne über dem Flughafen Hannover-Langenhagen gekreist. Der Airport wurde immer wieder gesperrt, mehrere Flieger konnten nicht pünktlich abheben. Ein Haus in der Großstadt kaufen, das können sich nur die wenigsten leisten. Jedes dritte Einfamilienhaus kostet dort mehr als 1 Million Euro. Das zeigt eine Analyse von ImmoScout24. Das Portal hat sich die 8 größten deutschen Städte angeschaut. Deutschland ist und bleibt ein beliebtes Urlaubsland. Im ersten Halbjahr gab es einen neuen Rekord. Da wurden in Hotels, Pensionen und auf Campingplätzen so viele Übernachtungen gebucht wie noch nie. Fast 224 Millionen waren es in Summe, heißt es vom Statistischen Bundesamt.
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7: Die drei neuesten Blitzer für euch. Meitingen, die Ortseinfahrt von Via Claudia her kommend. Gundelfingen, die Offinger Straße. Und Dillingen, da wird in der Lauinger Straße geblitzt.
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7: Obacht, A96 München Richtung Lindau. Zwischen dem Tunnel Eching und Greifenberg ist ein Reifen auf der linken Spur. Auf der A8 München Richtung Stuttgart zwischen Burger und Günzburg. Rechte und mittlere Spur nach einem Unfall gesperrt und zwischen der Raststätte Burgauer See Nord und Günzburg derzeit 3 Kilometer Stau deswegen. Die B10 Augsburg-Ulm ist zwischen A7 Nersingen und Otto-Hahn-Straße in Neu-Ulm wegen einer Bombenentschärfung in beiden Richtungen derzeit gesperrt. Staus und Blitzer an die 08000 96 7 96 7. Vielen Dank und euch allen gute Fahrt. Einen schönen Dienstagabend, ich bin Alexander Wohlrab und ich finde ja, in der Arbeit geht es einem Grad bei den Temperaturen wie den Schiffen auf dem Rhein. Man liegt auf Grund und kommt nicht mehr weiter. Wir machen euch jetzt wieder flott für den Feierabend mit einem Knallersong, Kato and John, Turn the Lights Off. Packen wir's an.
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0: Stimmt ja, in der Arbeit geht es einem gerade bei den Temperaturen wie den Schiffen auf dem Rhein. Man liegt auf Grund und kommt nicht mehr weiter. Wir machen euch jetzt wieder flott für den Feierabend mit einem Knallersong, K2N John. Turn the lights off. Packen wir's an.
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0: Hitradio RT1 am Dienstagabend in den Sommerferien. Ihr habt's vielleicht frei und fahrt oder fliegt gar nicht weg. Das ist eigentlich auch sinnvoll. Ich meine, wozu? Heiß ist es hier auch und wenn man mal den Mann kochen lässt, ist die Magenverstimmung genauso toll wie im Ägyptenurlaub. Und außerdem, wer daheim bleibt, wird belohnt. Von uns.
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14: Ganz genau 19:31.
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14: Sonne heute Abend, die Nacht wird sternenklar, die Tiefstemperatur dann 14 Grad, morgen wieder ein durch und durch sonniger Tag, Top-Temperatur 30 Grad.
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14: Die drei neuesten Blitzer für euch, Meitingen, Ortseinfahrt von Via Claudia kommend, Gundelfingen, Offingerstraße und Dillingen, Lauingerstraße.
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14: A96 München Richtung Lindau. Zwischen Stetten und Erkheim liegen Reifenteile auf der Straße. Auf der A8 München Richtung Stuttgart sind zwischen Burger und Günzburg die rechte und die mittlere Spur nach einem Unfall gesperrt. Da staut sich's natürlich auch auf einer Länge von 5 Kilometern. A96 München Richtung Lindau zwischen Inning am Ammersee und Greifenberg 2 Kilometer Stau. Und die B10 Augsburg-Ulm ist zwischen A7 Nersingen und Otto-Hahn-Straße in Neu-Ulm immer noch wegen einer Bombenentschärfung gesperrt in beiden Richtungen. Staus und Blitzer an die 0800 96 7 96 7. Vielen Dank euch allen. Gute Fahrt. Jetzt ist es 2 Minuten, gleich 3 Minuten nach halb acht. So, Herr Burab, jetzt lernen wir mal die Uhr. Ich sage das nur deswegen, weil morgen um die Uhrzeit werden vermutlich viele Blicke nach Westen gerichtet sein, weil da geht dann so langsam, ja, nicht die Sonne unter, sondern die Sonnenfinsternis los. Dauert dann aber fast noch 1 Stunde, bis der Mond die Sonne fast ganz verdeckt. Und bitte, wenn ihr guckt, nur mit einer speziellen Brille, sonst ist das nämlich wirklich saugefährlich. Und wenn ihr euch schon die Augen nachhaltig beschädigen wollt, dann schaut lieber eine Staffel Germany's Next Topmodel. Da geht dann auch noch ein bisschen Hirn drauf. Ich tue jetzt lieber was für eure Ohren. Hier kommt eine halbe Stunde Hits am Stück. Die bezaubernde Holly Humberstone fängt an. To Love Somebody.

Der Dienstagabend hier bei Hitradio RT1. Und falls ihr heute Abend noch grillt, etwa eine Stunde Tageslicht haben wir noch. Oder ihr gehört halt zu den sogenannten Dunkelgrillern, den Nachtgrillern. Das sind ja eigentlich die wahren Profis, die brauchen nicht mehr was sehen zum Grillen. Und nein, das ist nicht verbrannt, das sind Röstaromen. Wir sind mittendrin in der halben Stunde Hits am Stück hier bei Hitradio RT1. Und da lassen wir auch nichts anbrennen. Weiter geht's mit Michael Patrick Kelly, Run Free.

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10: Trocken ist es heute Abend, dazu nur ein paar Wolken und in der Nacht kühlt es runter auf 17 Grad in Nördlingen. Morgen geht das wieder sonnig und trocken weiter, die Höchstwerte liegen bei 31 bis 35 Grad.
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11: Mit Hanna Messerschmidt, guten Abend. Wegen des Niedrigwassers dürfen Lastwagen in immer mehr Bundesländern auch sonntags fahren. Zuletzt haben Schleswig-Holstein, Hamburg und Hessen das Fahrverbot gelockert. Damit sollen Waren trotz eingeschränkter Transportwege auf wichtigen Flüssen weiter ans Ziel kommen. Neuer Rekord für den Tourismusstandort Deutschland. Im ersten Halbjahr gab es fast 224 Millionen Übernachtungen in Hotels oder auf Campingplätzen. Laut Statistischem Bundesamt wurde der Bestwert aus dem vergangenen Jahr damit schon wieder übertroffen. Immer mehr Mädchen werden wegen Essstörungen im Krankenhaus behandelt. Die Zahl der Fälle hat sich in den vergangenen 20 Jahren mehr als verdoppelt. Das hat das Statistische Bundesamt mitgeteilt. Die häufigsten Diagnosen sind Magersucht und Bulimie. Die Stehplätze bei deutschen Fußball-Länderspielen feiern ein Comeback. Das hat der DFB beschlossen. Zuletzt gab es das vor mehr als 25 Jahren. Schon beim kommenden Nations League-Heimspiel der Männer gegen Griechenland im September werden wieder Stehplätze angeboten.
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10: Die neuesten Blitzer stehen in Meitingen an der Ortseinfahrt von Via Claudia kommt, in Gundelfingen auf der Offinger Straße und in Dillingen auf der Lauinger Straße.
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10: Auf der A8 München Richtung Stuttgart, Achtung, zwischen Zusmarshausen und Burgau stehen ein defektes Auto und Leute sind auf der Straße. Auf der A8 München Richtung Stuttgart sind zwischen Burgau und Günzburg die rechte und die mittlere Spur nach einem Unfall gesperrt. Außerdem sind es zwischen der Raststätte Burgauer See Nord und Günzburg 5 Kilometer Stau. Auf der B10 Augsburg-Ulm ist zwischen A7 Nersingen und der Otto-Hahn-Straße Neu-Ulm wegen einer Bombenentschärfung in beiden Richtungen gesperrt. Und zwischen Inning am Ammersee und Greifenberg stockt es auf der A96 München Richtung Lindau auf 2 Kilometern.
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1: Trocken ist es heute Abend, dazu nur ein paar Wolken. Und in der Nacht kühlt es runter auf 17 Grad in Nördlingen. Morgen geht das wieder sonnig und trocken weiter. Die Höchstwerte liegen bei 31 bis 35 Grad.
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1: Die neuesten Blitzer stehen in Meitingen an der Ortseinfahrt von Via Claudia kommt, in Gundelfingen auf der Offinger Straße und in Dillingen auf der Lauinger Straße. Auf der A8 München Richtung Stuttgart, Achtung, zwischen Zusmarshausen und Burgau steht ein kaputtes Auto und hier sind Leute auf der Straße. Auf der A8 München Richtung Stuttgart sind zwischen Burgau und Günzburg die rechte und die mittlere Spur nach einem Unfall gesperrt. Außerdem gibt es zwischen der Raststätte Burgauer See Nord und Günzburg 5 Kilometer Stau. Es stockt auf der A96 München Richtung Lindau zwischen Inning am Ammersee und Greifenberg auf 2 Kilometern. Und auf der B10 Augsburg-Ulm ist zwischen A7 Nersingen und Otto-Hahn-Straße Neu-Ulm wegen einer Bombenentschärfung in beiden Richtungen gesperrt.
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4: Wolkig ist es am Abend nur noch ein bisschen. Insgesamt bleibt es trocken. Und die Temperaturen gehen nachts runter auf 17 Grad in Kaufbeuren. Morgen wird es dann eine richtig heiße Nummer mit viel Sonne und weiterhin trockenem Wetter. Die Höchstwerte liegen bei 31 bis 35 Grad.
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5: Mit Hanna Messerschmidt. Guten Abend. Immer mehr Bundesländer ziehen Konsequenzen aus dem Niedrigwasser. Zuletzt haben auch Hamburg, Hessen und Schleswig-Holstein das Sonntagsfahrverbot für Lkw ausgesetzt. So sollen mehr Transporte auf die Straße kommen. Die Logistikbranche warnt vor zu hohen Erwartungen. Innenminister Dobrindt will den Verfassungsschutz zu einem echten Geheimdienst umbauen. Wie die Bild-Zeitung berichtet, sollen etwa offensive Cybermissionen erlaubt werden, also beispielsweise Smartphones infiltriert werden dürfen. Bislang hat der Verfassungsschutz eher eine Beobachterrolle. Schon wieder hat eine Drohne für Probleme an einem deutschen Flughafen gesorgt. Das schreibt der Spiegel. Demnach ist in der vergangenen Nacht eine Drohne über dem Flughafen Hannover-Langenhagen gekreist. Der Airport wurde immer wieder gesperrt. Mehrere Flieger konnten nicht pünktlich abheben. Für Fans der deutschen Fußballnationalmannschaft gibt es bald auch Stehplätze im Stadion. Der DFB führt sie wieder ein, nach mehr als 25 Jahren. Schon im September werden die Tickets angeboten. In Augsburg steigt dann die Nations League-Partie zwischen Deutschland und Griechenland.
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4: Die neuesten Blitzer stehen in Meitingen an der Ortseinfahrt von Via Claudia kommt, außerdem in Gundelfingen auf der Offinger Straße und in Dillingen auf der Lauinger Straße.
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4: Auf der A8 München Richtung Stuttgart. Vorsicht! Zwischen Zusmarshausen und Burgau steht ein defektes Auto und hier sind Personen auf der Straße. Und auf der A96 München Richtung Lindau gibt es 2 Kilometer Stop and Go zwischen Inning am Ammersee und Greifenberg.
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1: Wolkig ist es am Abend nur noch ein bisschen. Insgesamt bleibt es trocken. Und die Temperaturen gehen nachts runter auf 17 Grad in Kaufbeuren. Morgen wird es dann eine richtig heiße Nummer mit viel Sonne und weiterhin trockenem Wetter. Die Höchstwerte liegen bei 31 bis 35 Grad.
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1: Die neuesten Blitzer stehen in Meitingen an der Ortseinfahrt von Via Claudia kommt. Außerdem in Gundelfingen auf der Offinger Straße und in Dillingen auf der Lauinger Straße. 2 Kilometer Stop-and-Go auf der A96, München Richtung Lindau, zwischen Inning am Ammersee und Greifenberg.
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4: Wolkig ist es am Abend nur noch ein bisschen. Insgesamt bleibt es trocken. Und die Temperaturen gehen nachts runter auf 17 Grad in Kaufbeuren. Morgen wird es dann eine richtig heiße Nummer mit viel Sonne und weiterhin trockenem Wetter. Die Höchstwerte liegen bei 31 bis 35 Grad.
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5: Mit Colin Mock. Guten Abend. Wegen des Niedrigwassers dürfen Lastwagen in immer mehr Bundesländern auch sonntags fahren. Zuletzt haben Schleswig-Holstein, Hamburg und Hessen das Fahrverbot gelockert. Damit sollen Waren trotz eingeschränkter Transportwege auf wichtigen Flüssen weiter ans Ziel kommen. Innenminister Dobrindt will den Verfassungsschutz zu einem echten Geheimdienst umbauen. Wie die Bild-Zeitung berichtet, sollen etwa offensive Cybermissionen erlaubt werden, also beispielsweise Smartphones infiltriert werden dürfen. Bislang hat der Verfassungsschutz eher eine Beobachterrolle. In Russland darf die einzige Anti-Kriegspartei nicht bei der Parlamentswahl im kommenden Monat antreten. Der oberste Gerichtshof hat die Partei Jabloko ausgeschlossen, wegen angeblicher Verstöße gegen die russische Wahlgesetzgebung. Die Partei setzt sich für ein Ende des Ukraine-Kriegs ein. Naturkatastrophen haben Versicherer zuletzt etwas weniger gekostet. Im ersten Halbjahr kamen rund 42 Milliarden Dollar zusammen, heißt es vom Rückversicherer Swiss Re. Entwarnung gibt's aber nicht. In Europa steigt die Waldbrandgefahr. Gleichzeitig stehen immer mehr Gebäude in gefährdeten Gebieten.
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4: Die neuesten Blitzer stehen in Meitingen an der Ortseinfahrt von Via Claudia kommend und zwischen Memmingen und Volkratshofen.
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4: Auf der B28 Hittistetten Richtung Neu-Ulm. Vorsicht, zwischen Senden und B10 Neu-Ulm-Mitte ist ein Unfall passiert.
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0: Wolkig
1: ist es am Abend nur noch ein bisschen. Insgesamt bleibt es trocken und die Temperaturen gehen nachts runter auf 17 Grad in Kaufbeuren. Morgen wird es dann eine richtig heiße Nummer mit viel Sonne und weiterhin trockenem Wetter. Die Höchstwerte liegen bei 31 bis 35 Grad. Die neuesten Blitzer stehen in Meitingen an der Ortseinfahrt von Via Claudia kommt und zwischen Memmingen und Volkratshofen. Alles frei auf den Straßen, keine Staus. Gute Fahrt mit Hitradio RT1.
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4: Wolkig ist es am Abend nur noch ein bisschen. Insgesamt bleibt es trocken und die Temperaturen gehen nachts runter auf 17 Grad in Kaufbeuren. Morgen wird es dann eine richtig heiße Nummer mit viel Sonne und weiterhin trockenem Wetter. Die Höchstwerte liegen bei 31 bis 35 Grad.
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5: Mit Colin Mock. Guten Abend. Immer mehr Bundesländer ziehen Konsequenzen aus dem Niedrigwasser. Zuletzt haben jetzt auch Hamburg, Hessen und Schleswig-Holstein das Sonntagsfahrverbot für Lkw ausgesetzt. So sollen mehr Transporte auf die Straße kommen. Die Logistikbranche warnt vor zu hohen Erwartungen. Deutschland ist und bleibt ein beliebtes Urlaubsland. Im ersten Halbjahr gab es wieder einen neuen Rekord. Da wurden in Hotels, Pensionen und auf Campingplätzen so viele Übernachtungen gebucht wie noch nie. Fast 224 Millionen waren es in Summe, heißt es vom Statistischen Bundesamt. Neue Pilotenstreiks bei der Lufthansa sind wohl erstmal vom Tisch. Der Konzern und die Vereinigung Cockpit haben sich im Tarifstreit auf eine Schlichtung geeinigt. Die Piloten hatten zuletzt im April für mehrere Tage gestreikt. Zahlreiche Flüge waren ausgefallen. Ein Haus in der Großstadt kaufen, das können sich nur noch die wenigsten leisten. Jedes dritte Einfamilienhaus kostet dort mehr als 1 Million Euro. Das zeigt eine Analyse von ImmoScout24. Das Portal hat sich die 8 größten deutschen Städte angeguckt.
4: Der neueste Blitzer steht zwischen Memmingen und Volkratshofen. Alles frei auf den Straßen, keine Staus.
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1: Wolkig ist es am Abend nur noch ein bisschen, insgesamt bleibt es trocken und die Temperaturen gehen nachts runter auf 17 Grad in Kaufbeuren. Morgen wird es dann eine richtig heiße Nummer mit viel Sonne und weiterhin trockenem Wetter. Die Höchstwerte liegen bei 31 bis 35 Grad. Der neueste Blitzer steht zwischen Memmingen und Volkratshofen. Auf der A7 Füssenreute Richtung Ulm, Achtung, zwischen Föhringen und dem Dreieck Hittistetten fährt ein langsamer E-Scooter auf der Autobahn entlang.
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1: Mit Colin Mock. Guten Abend. Wegen des Niedrigwassers dürfen Lastwagen in immer mehr Bundesländern auch sonntags fahren. Zuletzt haben Schleswig-Holstein, Hamburg und Hessen das Fahrverbot gelockert. Damit sollen Waren trotz eingeschränkter Transportwege auf wichtigen Flüssen weiter ans Ziel kommen. Neuer Rekord für den Tourismusstandort Deutschland. Im ersten Halbjahr gab es fast 224 Millionen Übernachtungen in Hotels oder auf Campingplätzen. Laut Statistischem Bundesamt wurde der Bestwert aus dem vergangenen Jahr damit schon wieder übertroffen. Neue Pilotenstreiks bei der Lufthansa sind wohl erstmal vom Tisch. Der Konzern und die Vereinigung Cockpit haben sich im Tarifstreit auf eine Schlichtung geeinigt. Die Piloten hatten zuletzt im April für mehrere Tage gestreikt. Zahlreiche Flüge waren ausgefallen. Die nächsten zwei Medaillen für Deutschland bei der Leichtathletik-EM. Hammerwerfer Merlin Hummel hat sich Silber gesichert. Owen Unser wurde beim 100-Meter-Lauf hinter zwei Briten Dritter und sackte Bronze ein. Damit hat Deutschland jetzt jeweils zweimal Silber und Bronze.
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1: Mit Colin Mock. Immer mehr Bundesländer ziehen Konsequenzen aus dem Niedrigwasser. Zuletzt haben jetzt auch Hamburg, Hessen und Schleswig-Holstein das Sonntagsfahrverbot für Lkw ausgesetzt. So sollen mehr Transporter auf die Straße kommen. Die Logistikbranche warnt vor zu hohen Erwartungen. Innenminister Dobrindt will den Verfassungsschutz zu einem echten Geheimdienst umbauen. Wie die Bild-Zeitung berichtet, sollen etwa offensive Cybermissionen erlaubt werden, also beispielsweise Smartphones infiltriert werden dürfen. Bislang hat der Verfassungsschutz eher eine Beobachterrolle. Deutschland ist und bleibt ein beliebtes Urlaubsland. Im ersten Halbjahr gab es wieder einen neuen Rekord. Da wurden in Hotels, Pensionen und auf Campingplätzen so viele Übernachtungen gebucht wie noch nie. Fast 224 Millionen waren es in Summe, heißt es vom Statistischen Bundesamt. Gleiche Ausbeute auch an Tag 2 der Leichtathletik-EM für Deutschland. Jeweils einmal gab es wieder Silber und Bronze. Zweiter wurde Hammerwerfer Merlin Hummel in seiner Disziplin. Owen Ansah landete im 100-Meter-Lauf dagegen hinter zwei Briten auf Platz 3.
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1: Mit Colin Mock. Wegen des Niedrigwassers dürfen Lastwagen in immer mehr Bundesländern auch sonntags fahren. Zuletzt haben Schleswig-Holstein, Hamburg und Hessen das Fahrverbot gelockert. Damit sollen Waren trotz eingeschränkter Transportwege auf wichtigen Flüssen weiter ans Ziel kommen. Neuer Rekord für den Tourismusstandort Deutschland. Im ersten Halbjahr gab es fast 224 Millionen Übernachtungen in Hotels oder auf Campingplätzen. Laut Statistischem Bundesamt wurde der Bestwert aus dem vergangenen Jahr damit schon wieder übertroffen. Ein Haus in der Großstadt kaufen? Das können sich nur noch die wenigsten leisten. Jedes dritte Einfamilienhaus kostet dort mehr als 1 Million Euro. Das zeigt eine Analyse von ImmoScout24. Das Portal hat sich die 8 größten deutschen Städte angeguckt. Die nächsten 2 Medaillen für Deutschland bei der Leichtathletik-EM. Hammerwerfer Merlin Hummel hat sich Silber gesichert. Owen Unser wurde beim 100-Meter-Lauf hinter 2 Briten Dritter und sackte Bronze ein. Damit hat Deutschland jetzt jeweils 2-mal Silber und Bronze.